0: Für Gottesdienstbesucher und für Kinder unter 13 Jahren bleibt der Zutritt aber weiter kostenlos. Tennisprofi Alexander Zverev steht bei den French Open im Halbfinale. Im Viertelfinale hat er sich gegen den spanischen Jungstar Rafael Jodar in 3 Sätzen durchgesetzt. Im Halbfinale von Paris trifft Zverev übermorgen auf den Tschechen Jakub Menschik. Und die deutsche Fußballnationalmannschaft ist in Chicago gelandet. Dort bestreitet das DFB-Team am Samstag das letzte Testspiel vor der WM gegen Co-Gastgeber USA.
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1: Mit Moritz Einzel. Großer Polizeieinsatz in Dortmund. Dort hat sich ein Mann mit seinen drei Kindern in einer Wohnung verschanzt. Zuvor gab er Schüsse auf einen Polizisten ab. Der Beamte wurde leicht verletzt. Eine Verhandlungsgruppe nahm Kontakt zu dem Mann auf. Die Polizei wurde ursprünglich alarmiert, weil der Mann laut einem Bildbericht in einem Restaurant randaliert hatte. Die Hintergründe sind noch unklar. Die UN-Vollversammlung wird heute darüber entscheiden, ob Deutschland einen Sitz im Sicherheitsrat der Vereinten Nationen bekommt. Weitere Kandidaten sind Österreich und Portugal. Bundesaußenminister Wadefuhl hat dem ZDF gesagt, es sei kein Drama, dass man in einem demokratischen Wettbewerb gegeneinander antrete. Deutschland habe einiges einzubringen, so Wadefuhl.
2: Wir sind stark engagiert im UN-System. Wir unterstützen es finanziell sehr, sehr stark. Wir sind jemand, der in den Peacekeeping-Nationen sehr viel Engagement gezeigt hat. Also, wir haben schon etwas einzubringen.
1: Um für 2027 und 2028 als nicht ständiges Mitglied in den UN-Sicherheitsrat aufgenommen zu werden, braucht Deutschland eine Zweidrittelmehrheit. Um die Löcher im Haushalt zu stopfen, fordert der Deutsche Gewerkschaftsbund, dass Superreiche mehr abgeben. DGB-Chef Körzel hat dem Redaktionsnetzwerk Deutschland gesagt, die Bundesregierung müsse endlich die Nutznießer der ungleichen Verteilung in die Pflicht nehmen. Der DGB plädiert daher für eine neue Vermögenssteuer. Sie soll für jeden Euro gelten, der über ein Nettovermögen von 1 Million Euro hinausgeht. Nach dem Schusswaffenzwischenfall beim Korrespondentendinner in den USA haben die Organisatoren einen neuen Termin angesetzt. Das Gala-Dinner soll am 24. Juli nachgeholt werden. US-Präsident Trump will dabei sein und auch eine Rede halten. Ende April musste die Veranstaltung abgebrochen werden, nachdem ein bewaffneter Mann die Sicherheitskontrollen gestürmt hatte und Schüsse gefallen waren. Die deutsche Fußballnationalmannschaft ist in den USA angekommen. Nach 8-stündigem Flug landete das Team um Bundestrainer Julian Nagelsmann in Chicago. Am Samstag steht dort das letzte Testspiel gegen die USA, einen der drei Gastgeber der anstehenden Weltmeisterschaft, auf dem Programm.
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1: Mit Moritz Einzel. Aufatmen in Dortmund. Dort hatte ein Mann einen Polizisten angeschossen und sich dann stundenlang mit seinen drei Kindern in einer Wohnung verschanzt. Jetzt kam die Meldung, dass sich der Mann gestellt hat. Ein Polizeisprecher sagte, der Mann habe sich ergeben und den Kindern gehe es den Umständen entsprechend gut. Bekommt Deutschland in den kommenden beiden Jahren einen Sitz im UN-Sicherheitsrat? Darüber entscheidet heute die Vollversammlung der Vereinten Nationen. Bundesaußenminister Wadephul hat in New York nochmal fleißig für Deutschland geworben. Weitere Kandidaten sind Österreich und Portugal. Wadephul im ZDF.
2: Und ich halte es auch umgekehrt für gar kein Drama, dass wir in einem vernünftigen demokratischen Wettbewerb gegeneinander antreten. Das gehört in einer Demokratie dazu.
1: Um den Platz im Sicherheitsrat zu kriegen, bräuchte Deutschland eine Zweidrittelmehrheit der Stimmen. Wegen der geplanten Einsparungen im Gesundheitswesen befürchten viele Menschen in Deutschland eine schlechtere ärztliche Versorgung. Das zeigt eine Civi-Umfrage, aus der die Rheinische Post zitiert. Demnach erwarten 77% negative Folgen einer Reform. In den ostdeutschen Bundesländern lag die Quote

0: sogar bei über 85%. Die EU plant für diesen Sommer ihren bisher größten Einsatz gegen Waldbrände. Fast 800 Feuerwehrleute aus 14 Ländern werden in besonders gefährdeten Gegenden, etwa in Griechenland, Spanien und Portugal, stationiert. Das hat EU-Kommissionspräsidentin von der Leyen angekündigt. Das WM-Abenteuer kann jetzt so richtig losgehen für die deutsche Fußballnationalmannschaft. Der DFB-Tross ist am späten Abend deutscher Zeit in Chicago gelandet. Und dort findet bereits heute die erste Trainingseinheit statt, berichtet Thomas Bremser.
1: Sommerlich, windig, aber nicht zu heiß. So präsentiert sich Chicago in den kommenden Tagen. Das noble Teamhotel liegt etwas nördlich der Innenstadt mit Blick auf den Lake Michigan. Rund 20 Minuten sind es von dort bis zum Trainingszentrum von Chicago Fire, dem Ex-Club von Bastian Schweinsteiger. Hier will Bundestrainer Nagelsmann den Feinschliff vornehmen in den kommenden Tagen für das XXL-Turnier. Einen letzten Test gibt's dann am Samstag gegen die USA.
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1: Und jetzt die aktuelle von Olivia Dean. So easy to fall in love.
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1: Und jetzt ganz frisch die aktuelle von Olivia Rodrigo. Drop Dead.
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1: Und jetzt ganz frisch die aktuelle von Tiffany Aris, Vertigo.
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1: 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Guten Morgen, Nathalie.
2: Guten Morgen.
1: Kurz vorm Feiertag, wie wird's Wetter?
2: Ja, 14 Grad in der Au, 13 Grad bei euch in Pullach im Landkreis München. Heute wechselhaft, vormittags viele Wolken, ab und zu mal ein Schauer, dazu windig. Der Nachmittag dann meist trocken und freundlich bei maximal 20 Grad. Morgen bis Sonntag geht's wechselhaft weiter bei weiterhin um die 20 Grad.
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4: Mit Moritz Einzel. Guten Morgen. In Dortmund ist eine mutmaßliche Geiselnahme glimpflich ausgegangen. Ein Mann hatte einem Bildbericht zufolge zuerst in einem Restaurant randaliert, dann schoss er auf einen Polizisten und verschanzte sich in einer Wohnung, und zwar mit seinen drei Kindern. Am frühen Morgen schließlich ergab sich der Mann. Den Kindern gehe es den Umständen entsprechend gut, hieß es von der Polizei. Deutschland will in den kommenden beiden Jahren einen Sitz im UN-Sicherheitsrat haben. Ob das klappt, entscheidet heute die UN-Generalversammlung. Konkurrenten sind Österreich und Portugal. Und dass es da jetzt einen demokratischen Wettbewerb gibt, ist für Bundesaußenminister Wadefuhl kein Drama, sagte er im ZDF.
5: Wir führen ja auch keinen Wahlkampf gegen Österreich oder gegen Portugal. Das sind gute befreundete Nationen aus Europa. Aber wir sind nun mal in dieser Situation, dass wir hier in einem Wettbewerb sind. Und deswegen werbe ich für Deutschland. Das ist meine Aufgabe.
4: Wadefuhl betonte, Deutschland sei nicht zuletzt finanziell stark engagiert im UN-System. Um die Löcher im Haushalt zu stopfen, fordert der Deutsche Gewerkschaftsbund, dass Superreiche mehr abgeben. DGB-Chef Kurt Zell hat dem Redaktionsnetzwerk Deutschland gesagt, die Bundesregierung müsse endlich die Nutznießer der ungleichen Verteilung in die Pflicht nehmen. Der DGB plädiert daher für eine neue Vermögensteuer. In einer Brauerei in Vilshofen sind hunderte Liter Salpetersäure ausgetreten. Dabei wurden nach Polizeiangaben 8 Menschen verletzt. Ins Krankenhaus musste aber niemand. Feuerwehr und Rettungsdienste waren mit einem Großaufgebot im Einsatz. Nur noch 2 Siege, dann wäre der Traum vom ersten Grand-Slam-Titel wahr für Alexander Zverev. Deutschlands bester Tennisprofi hat gestern bei den French Open das Halbfinale erreicht. Zverev besiegte den Spanier Rafael Jodar in 3 Sätzen.
6: Es war schon entscheidend, dass ich dann irgendwann auch flacher gespielt habe, irgendwann auch schneller gespielt habe, so dass ich auch selber Druck machen konnte. Und er hatte einen unfassbaren Rhythmus am Anfang und ich halt nicht. Und sobald es das so ein bisschen geändert hat, fand ich, dass ich ein super Match gespielt habe.
4: Im Halbfinale von Paris trifft Zverev am Freitag auf den Tschechen Jakub Menschik.
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1: Morgen solchen die Autos besser ankommen mit dem besten Stau- und Blitzerservice für München. Das sieht gut aus im Moment. Freifahrt, nur schnell ein wichtiger Reminder. Die A96 ist ab heute Abend 22 Uhr bis Montag früh teilweise gesperrt. Zwischen dem Mittleren Ring und Blumenau in beiden Richtungen. Da wird eine Brücke abgerissen. Ihr werdet umgeleitet. Bitte plant hier mehr Zeit ein.
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1: Trudering, Wasserburger Landstraße einwärts und auf der A99 Ostumfahrung Richtung Salzburg stehen Sie Höhe Grasbrunnen. Gute Fahrt.
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1: Guten Morgen.
2: Guten Morgen.
1: Im Netz wird gerade davor gewarnt, Fotos auf Insta und Co. zu posten mit dem Peace-Zeichen oder Daumen nach oben.
2: Weil das Kriminelle ausnutzen könnten.
1: Was genau dahinter steckt und wie ein KI-Experte das Ganze einordnet, das klären wir hier um 4:15 Uhr.

0: Rein geht's in diesen Mittwoch, der sich für viele von euch anfühlt wie ein Freitag.
1: Yes, morgen ist der Feiertag und wer den Brückentag genommen hat, der hat ein XXL-Wochenende.
0: Guten Morgen.
1: Guten Morgen, hi.
0: Die Mike Tisch auf Gong 96.3 für Mike mit Chris und Nathalie. Und wir checken jetzt für euch, was am Wochenende, am langen Wochenende so los ist.
1: Ja, Tipp 1, das Burger-Festival im Werksviertel mit über 30 Burger-Trucks aus der ganzen Welt. Freut euch auf kreative Burger-Kreationen, Cocktailbars, DJs, Chill-Areas und Festival-Feeling. Morgen bis Sonntag, 12 bis 22 Uhr. Die Tickets gibt's online.
0: Dann Tipp 2, das Wein-Highlight im Münchner Westen. Das Menzinger Winzerfest. Morgen bis Sonntag präsentieren Winzer ihre besten Weine und ihr dürft sie kosten. Dazu gibt's Snacks und Musik im Zehnstadel in Obermenzing.
1: Und Tipp 3 ist das Jahreshighlight für viele Münchner Studenten. Heute startet das Stustaculum, das größte von Studenten organisierte Musik- und Kulturfestival Deutschlands. 5 Bühnen, über 100 Auftritte. Dazu gibt's Comedy-Workshops und Mitmachaktionen. Von heute bis Samstag in Freimann. Tickets gibt's für 17 Euro.
0: Was auch immer ihr macht, viel Spaß und einen schönen Feiertag euch morgen.
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0: reicht wirklich ein Peace-Zeichen aus, damit Kriminelle Zugriff auf unser Bankkonto kriegen? Guten Morgen.
1: Morgen, hi.
0: Die Mike Tische auf Gong 96.3 am Mittwoch für Mike mit Chris und Nathalie. Ja, das liest man zumindest gerade überall im Netz.
1: Demnach wird davor gewarnt, auf Social Media Fotos mit Peace-Zeichen oder dem Daumen nach oben zu zeigen, weil Kriminelle damit eure Fingerabdrücke klauen könnten, mit Hilfe von KI.
0: Und damit können sie natürlich auch überall sich einloggen, ne? Vom Bankkonto bis hin zu Social Media Accounts.
1: Wäre schon krass.
0: Dr. Stefan Gröner ist KI-Experte und sagt, theoretisch ist es möglich, ist aber sehr aufwendig und daher eher unwahrscheinlich.
2: Also die Plattformen komprimieren das Bild so stark, dass es wirklich für potenzielle Betrüger schwierig wird. Und dann hat man ja immer noch das Thema, irgendwo muss ja der Fingerabdruck herkommen, selbst wenn der rekonstruiert werden kann. Und da wirklich so eine Attrappe zu machen, die dann auch so einen Scanner dann erkennt, moderne Scanner sind da auch schon ganz fit, eben Attrappen von Fingern zu unterscheiden, da ist eigentlich kein großes Risiko.
1: Und ich meine, die wenigsten halten die Finger beim Peace-Zeichen ja direkt in die Kamera.
0: Ja, das stimmt, das ist ja meistens weit weg. Und dass es dann auch unscharf wird. Aber klar, wer 100% sicher gehen will, postet solche Fotos lieber nicht mehr oder dreht die Hände einfach um, dass die Finger dann nur von hinten zu sehen sind.
1: Auch eine Idee.

0: Die Warteschlange am Abend hat sich angefühlt, als will man Tickets kaufen für Weltstars wie Taylor Swift oder Ed Sheeran.
1: Dabei ging es nur um ein Spezi-Trikot, ne? Wir haben es euch gestern erzählt, auf Insta gibt es seit Tagen mega Hype drum. Dementsprechend groß war der Ansturm im Paulaner Online-Shop gestern Abend. Im Netz sind viele enttäuschte Kommentare, weil viele Minuten lang in der Warteschlange waren und dann rausgeflogen sind.
0: Ja, aber keine Sorge, ihr habt ja uns, ne? Schaut gerne auf unserer Gong 96.3 Insta-Seite vorbei. Da verlosen wir gerade so ein gehyptes Spezi-Trikot.

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5: 14 Grad messen wir im Moment an der Münchner Freiheit. 13 Grad sind es bei euch in Fürstenfeldbruck am Kloster. Heute wechselhaft. Vormittags viele Wolken, ab und zu mal ein Schauer, windig. Nachmittags meist trocken und freundlich, maximal 20 Grad. Morgen bis Sonntag geht's wechselhaft weiter.
4: Fast 800 Feuerwehrleute aus 14 Ländern. Welche Großmission die EU für die Einsatzkräfte in diesem Sommer plant? Gleich.
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7: Mit Moritz Einzel. Aufatmen in Dortmund. Dort hatte ein Mann einen Polizisten angeschossen und sich dann stundenlang mit seinen drei Kindern in einer Wohnung verschanzt. Jetzt kam die Meldung, dass sich der Mann gestellt hat. Ein Polizeisprecher sagte, der Mann habe sich ergeben und den Kindern gehe es den Umständen entsprechend gut. Wegen der geplanten Einsparungen im Gesundheitswesen befürchten viele Menschen in Deutschland eine schlechtere ärztliche Versorgung. Das zeigt eine Civi-Umfrage, aus der die Rheinische Post zitiert. Demnach erwarten 77% negative Folgen einer Reform. In den ostdeutschen Bundesländern lag die Quote sogar bei über 85%. Die EU plant für diesen Sommer ihren bisher größten Einsatz gegen Waldbrände. Fast 800 Feuerwehrleute aus 14 Ländern werden in besonders gefährdeten Gegenden, etwa in Griechenland, Spanien und Portugal, stationiert. Das hat EU-Kommissionspräsidentin von der Leyen angekündigt.
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4: Guten Morgen, Zeichen, die Autos besser ankommen mit dem besten Stau- und Blitzerservice auf Gong 96.3. Im Moment habt ihr Freifahrt. Wichtiger Reminder, die A96, die ist ab heute Abend, 22 Uhr, bis Montag früh teilweise gesperrt. Zwischen dem Mittleren Ring und Blumenau in beiden Richtungen. Da wird eine Brücke abgerissen. Ihr werdet umgeleitet. Bitte plant hier mehr Zeit ein.
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4: Trudering, Wasserburger Landstraße einwärts und auf der A99 Ostumfahrung Richtung Salzburg, Höhe Grasbrunnen. Für mehr Blitzer 089 4x38, geht auch easy per WhatsApp. Gute Fahrt!
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4: Guten Morgen.
5: Morgen, hi.
4: Also was diese deutsche Sportlerin geschafft hat, einfach nur der Wahnsinn.
5: Ja, neuer Weltrekord. Über ein Jahr lang ist sie jeden Tag ein Marathon gelaufen. Und das war's noch nicht.
4: Nee, was sie sich jetzt vornimmt, beziehungsweise wie weit sie noch laufen möchte, das hört ihr gleich.

0: 5:38 Uhr. Guten Morgen.
1: Morgen.
0: Chris und Natalie hier für Morning Man Mike. Und jetzt ist klar, wir können schon mal anfangen, ein bisschen Geld zusammenzukratzen.
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0: 108 Tage vorm Start der Wiesn stehen seit dem Nachmittag die Bierpreise fest. Mhm.
1: Gute Nachricht, die 16-Euro-Marke fällt noch nicht. Die Mass kostet heuer zwischen 14,80 und 15,90. Rund 2,4% mehr als im letzten Jahr. Auch alkoholfrei kostet mehr. Ein Liter Spezi im Schnitt 12,84 und Tafelwasser 11,13.
0: Ja gut, volltanken wird halt teurer, egal ob an der Zapfsäule oder im Bierzelt. Dann ein Tipp für euren Sommerurlaub. Auf der griechischen Insel Syros könnt ihr Urlaub for free machen und dazu auch noch Katzen kuscheln.
1: Ja, eine Tierschutzorganisation, die sucht Helfer, die sich mindestens einen Monat um die Inselkatzen kümmern. Unterkunft und Frühstück inklusive. Bewerben könnt ihr euch easy online.
0: Quasi all inclusive, nur dass euch die Katzen morgens um 5 halt eben wecken, ne? Und das ist einfach nur krass. Eine deutsche Läuferin hat einen neuen Weltrekord aufgestellt.
1: Wahnsinn. Joyce Hübner ist 367 Marathons in 367 Tagen am Stück gelaufen. Das war's aber noch nicht. Ihr Ziel, bis Oktober jede deutsche Stadt durchqueren. Mehr als 21.000 Kilometer. Bisher hat sie 23 Paar Laufschuhe gebraucht.
0: Ja, es hat auch nie besser gepasst, wenn man gesagt hat, läuft bei ihr.
1: Und du heute so, Chris?

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0: Und jetzt die aktuelle von Tame Impala, Dracula. So run from the sun like Dracula. 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

0: Es ist ein mega wichtiges Thema, weil es bei uns nach wie vor viel zu wenige gibt. Guten Morgen.
1: Morgen, hey.
0: Die Mike T-Show auf Gong 96.3. Heute für Mike mit Chris und Nathalie. Am Samstag ist wieder der Tag der Organspende.
1: Bei uns in Deutschland gibt es nach wie vor zu wenige Spender. Auf 1 Million Einwohner kommen gerade mal 11 Spender. Im Vergleich dazu, in Spanien sind es 50, aber da gibt es auch schon länger die sogenannte Widerspruchslösung.
0: Die wird ja auch bei uns immer wieder diskutiert. Auch aktuell befasst sich eine Gruppe im Bundestag damit. Mit dieser Regelung wäre dann jeder automatisch potenzieller Organspender, außer man sagt explizit, nein, ich will das nicht.
1: Dr. Peter Bobbert von der Ärztekammer ist ganz klar dafür, weil sie sagen, die Bereitschaft der Leute ist eigentlich da.
2: In Deutschland geben ca. 85% der Menschen an, ein Organspender sein zu wollen. Das ist eine große Akzeptanz. Aber tatsächlich dann im gelebten Leben sehen wir, dass es eben selten zu diesen Organspenden kommt. Und nun überlegt man sich, wie kann man es anders regeln, damit eben die hohe Akzeptanz zur Organspende auch gelebt werden kann. Und darum geht es bei der Widerspruchsregelung.
0: Neben Spanien haben es auch schon viele andere Länder eingeführt, zum Beispiel auch Österreich, Frankreich und Italien.
2: Dort wird es erfolgreich und mit hoher Akzeptanz in der Gesellschaft praktiziert. Und ich sehe ehrlicherweise da keinen gewichtigen Grund, warum wir in Deutschland hier einen anderen Weg gehen sollten.
1: Freitag früh ist dann ein Münchner in der Show, der vor ein paar Jahren eine Spenderniere bekommen hat. Er erzählt uns, wie der Moment war, als der entscheidende Anruf kam und wie unendlich dankbar er dafür ist.
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0: Wer von euch braucht um 6 Minuten vor 6 so einen kleinen Motivations- und Gute-Laune-Schub?
1: Mit der Nummer hier kommt ihr wirklich easy in den Tag. David Guetta mit seinen coolen Beats, Teddy Swims mit seinem coolen Soul und

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4: 14 Grad in der Isar-Vorstadt, 13 bei euch in Penzing im Landkreis Landsberg. Heute wechselhaft, vormittags viele Wolken, ab und zu Schauer, dazu windig. Der Nachmittag dann meist trocken und freundlich, maximal 20 Grad gibt's in der Spitze. Morgen bis Sonntag geht's genauso wechselhaft weiter.
1: Bei der MVG wird sich in Zukunft einiges ändern. Wegen Sparmaßnahmen fallen einige Linien weg. Welche es betrifft und ab wann, hört ihr gleich.
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6: Um 6 Uhr mit Lennart Werner. Guten Morgen. Heute früh läuft alles noch flüssig. Ab heute Abend müssen sich Autofahrer hier in München aber auf Behinderungen einstellen. Gong 96.3 München-Reporter Nikolas Pinkernell. Die A96 ist in Leim mehrere Tage voll gesperrt.
7: Ja, die Brücke Fürstenrieder Straße über die Autobahn wird abgerissen und dann erneuert, und zwar wegen der Tram-West-Tangente. Der Zeitpunkt wurde gezielt gewählt, denn wegen der Ferien und des Feiertags morgen gibt's weniger Berufsverkehr. Ziel ist es dann, die A96 bis Montag wieder öffnen zu können. Dafür finden die Arbeiten rund um die Uhr statt, auch am Feiertag und Wochenende. Weil das ziemlich laut wird, bittet die MVG den Anwohnern,

0: man Hotelübernachtungen an. Wir bleiben noch beim Münchner Verkehr, denn bei der MVG stehen Veränderungen an, wenn auch erst zum Fahrplanwechsel im Dezember. Weil sie 14 Millionen Euro einsparen muss, hat die MVG jetzt bekannt gegeben, dass vor allem bei Bussen einige Linien wegfallen oder umgeplant werden, zum Beispiel die Ringlinie 58. Oft habe man nur heiße Luft durch die Gegend gefahren, so die MVG zur Begründung. Der Deutsche Gewerkschaftsbund möchte eine neue Vermögenssteuer für Superreiche. Das hat er in einem Brief an die Bundesregierung deutlich gemacht. Statt den Rotstift bei arbeitenden Menschen anzusetzen, sollte die Regierung die Nutznießer ungleicher Verteilung in die Pflicht nehmen. Die DFB-Elf ist nach 8 Stunden Flug in den USA angekommen. In Chicago bezieht das Team sein erstes Quartier. Am Samstag steht ein Testspiel gegen die USA an. Danach geht's weiter ins Teamhotel nach North Carolina. WM-Start für Deutschland ist nächste Woche Sonntag gegen Curaçao. 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
3: Guten Morgen, solchen die Autos besser ankommen mit dem besten Stau- und Blitzerservice für München. Aktuell habt ihr Freifahrt.
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3: Ja, geblitzt wird in den Pfingstferien in Trudering, Wasserburger Landstraße einwärts und in Erding in der Taufkirchner Straße. Gute Fahrt.
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1: Guten Morgen.
2: Servus, hi.
1: Morgen ist Feiertag, das heißt, ihr könnt ausschlafen und was Schönes unternehmen.
2: Ja, und was so los ist in der City, das sagen wir euch gleich.
1: Vorher gibt's Alex Warren, der bringt euch easy rein in diesen Mittwoch mit Fever Dream.

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0: rein geht's in diesen Mittwoch. Für viele ja schon der letzte Arbeitstag der Woche.
1: Yes, morgen ist der Feiertag und viele haben am Freitag dann den Brückentag genommen, das heißt XXL-Wochenende.
0: Und damit guten Morgen.
1: Guten Morgen.
0: Die Mike-T-Show auf Gong 96.3 für Mike mit Chris und Nathalie und wir haben coole Inspo für eure Freizeitplanung.
1: Ja, Tipp 1, das Burger-Festival im Werksviertel mit über 30 Burger-Trucks aus der ganzen Welt. Freut euch auf kreative Burger-Kreationen, Cocktailbars, DJs, Chill-Areas und Festival-Feeling. Morgen bis Sonntag, 12 bis 22 Uhr, Tickets gibt's online.
0: Dann Tipp 2, das Wein-Highlight im Münchner Westen, das Menzinger Winzerfest. Morgen bis Sonntag präsentieren Winzer ihre besten Weine und ihr dürft sie bekosten. Dazu gibt's Snacks und Musik im Zehnstadel in Obermenzing.
1: Und Tipp 3 ist was für alle, die Bock auf Brunchen haben morgen am Feiertag. Gibt's in den meisten Locations ja nur am Wochenende. Im Holzkranich in der Maxvorstadt könnt ihr morgen brunchen all you can eat. Von Brezen und Croissants, Rührei, Grillgemüse, Käsespätzle bis hin zu Pancakes. On top gibt's Prosecco für 29 Euro pro Person.
0: In diesem Sinne Prost, ne? Aufs lange Wochenende.
1: Yes.
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0: mit ihrem Wachmacher-Sound im Ohr geht's rein in den Mittwoch. Ray, where is my husband? Das ist das Beste von heute auf Gong 96.3. Guten Morgen.
1: Hallo, guten Morgen.
0: Die Mike Thiel Show am Mittwoch, heute für Mike mit Chris und Nathalie. Und wenn ihr dringend mal Erholung braucht vom stressigen Alltag, dann haben wir diese Woche was richtig Cooles für euch.
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0: Ja, Kurztrips in der Nähe sind gerade absolut im Trend. Kein Flughafenstress, keine ewige Anreise, dafür mehr Zeit zum Runterkommen, genießen und entdecken.
1: Ja, die ganze Woche stellen wir euch jeden Tag echte Urlaubsgeheimtipps ganz in der Nähe vor. Spa-Hotels mit Infinity-Pools, Hidden Places in den Bergen oder Hotels, die mega Instagrammable sind.
0: Jetzt das Althoff-Seehotel-Überfahrt am Tegernsee.
3: Direkt am Wasser, direkt im Luxus. Das Althoff-Seehotel-Überfahrt am Tegernsee verbindet bayerische Eleganz mit internationalem 5-Sterne-Komfort. Privatstrand, riesiger Spa-Bereich, mehrfach ausgezeichnete Restaurants und ein Frühstück, das Gäste regelmäßig begeistert. Dazu der Blick auf See und Berge, nur 45 Minuten von München entfernt. Ob Wellness-Wochenende, Gourmet-Auszeit oder Sundowner am Tegernsee. Hier fühlt sich jeder Moment nach Urlaub auf höchstem Niveau an.
1: Das klingt echt mega.
0: Oh ja, absolut. 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Ihr könnt diesen Urlaubsgeheimtipp einfach mal selbst ausprobieren.
1: Yes, also jetzt mitmachen und um 7:15 Radio an, dann überraschen wir damit jemanden von euch hier auf Gong 96.3.

0: 6.23 Uhr. Guten Morgen.
1: Hallo, guten Morgen.
0: 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Ja, die Vorfreude hier in München und der Region steigt. Morgen in einer Woche startet die Fußball-WM. Heute Nacht sind unsere Jungs in den USA angekommen.
1: Passend dazu gibt es jetzt auch eine neue Umfrage. Unser FC Bayern-Star Joshua Kimmich ist Deutschlands beliebtester Fußballer. Und 17% der Frauen finden ihn am attraktivsten. 16% der Männer würden ihn gern mitnehmen zum Bier trinken.
0: Ja, das würden die meisten Männer aber auch mit jedem anderen Mann machen wollen.

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15: Wir messen in diesem Moment 14 Grad bei euch in Moosach, 13 Grad sind es bei euch in Karlsfeld im Landkreis Dachau. Heute wechselhaft, vormittags noch viele Wolken, ab und zu Schauer, dazu windig. Nachmittags freundlicher mit einem Sonne-Wolken-Mix, maximal 20 Grad. Morgen bis Sonntag geht's wechselhaft weiter.
14: Wichtige Info für alle Autofahrer, Teile der A96 werden in den nächsten Tagen voll gesperrt. Wo genau und wie lange? Alle Infos jetzt.
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17: Um 6:30 mit Lennart Werner. Guten Morgen. Normal fahren hier jeden Tag 10.000 Autofahrer. Ab heute Abend ist die A96 in Leim allerdings gesperrt. Die Brücke an der Fürstenrieder Straße wird abgerissen und dann erneuert. Kommende Woche Montag soll alles wieder frei sein. Deutschland möchte heute einen Sitz im UN-Sicherheitsrat erlangen. Das ist das wichtigste Gremium der Vereinten Nationen. Dafür muss sich Deutschland gegen Österreich und Portugal durchsetzen. Für die Münchner Löwen wird's heute ernst. Bis 17 Uhr müssen sie beim DFB 2,7 Millionen Euro nachweisen. So viel fehlt ihnen aktuell für die Lizenz für die dritte Liga. Gibt's das Geld nicht, droht ein Zwangsabstieg in die Regionalliga.
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17: München ist weiterhin einer der besten Standorte der Welt für Studierende. In einem neuen Ranking landet die LMU auf Platz 51 und zählt damit zu den 0,3% der besten Unis der Welt. Die TU ist mit Platz 77 unter den Top 0,4%. 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
14: Guten Morgen, sollen die Autos besser ankommen mit dem besten Stau- und Blitzer-Service auf Gong 96.3. Und da sind wir schnell durch in den Pfingstferien, die Straßen sind frei.
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14: Berg am Leim, Kreilerstraße, beide Richtungen und in Garching in der Robert-Bosch-Straße. Gute Fahrt.
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14: Guten Morgen.
15: Morgen.
14: Also was diese deutsche Sportlerin geschafft hat, das ist einfach nur der Wahnsinn.
15: Ja, neuer Weltrekord. Über ein Jahr lang ist sie jeden Tag einen Marathon gelaufen und das war's noch nicht.
14: Was sie sich jetzt vornimmt, beziehungsweise wie weit sie noch laufen möchte, das erzählen wir euch gleich. Chris.

0: 6.39 Uhr ist es. Guten Morgen.
1: Morgen.
0: Chris und Nathalie hier für Morning with Mike. Und jetzt ist klar, wir können schon mal anfangen, ein bisschen Geld zusammenzukratzen.
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0: 108 Tage vorm Start der Wiesn stehen seit dem Nachmittag die Bierpreise fest.
1: Die gute Nachricht, die 16-Euro-Marke fällt noch nicht. Zumindest knapp. Die Mast kostet heuer zwischen 14,80 und 15,90.
0: Wahnsinn.
1: Rund 2,4% mehr als letztes Jahr. Auch alkoholfrei ist teurer. Ein Liter Spezi im Schnitt 12,84. Tafelwasser liegt bei 11,13.
0: Ja gut, volltanken wird halt teurer, egal ob an der Zapfsäule oder im Bierzelt. Dann ein Tipp für euren Sommerurlaub. Auf der griechischen Insel Syros könnt ihr Urlaub for free machen und dazu auch noch Katzen kuscheln.
1: Ja, eine Tierschutzorganisation sucht Helfer, die sich mindestens einen Monat um die Inselkatzen kümmern. Unterkunft und Frühstück inklusive. Bewerben könnt ihr euch easy online.
0: All inclusive quasi, nur dass euch die Katzen morgens um 5 Uhr aus dem Bett werfen.
1: Das kann passieren.
0: Und das ist einfach nur krass. Eine deutsche Läuferin hat einen neuen Weltrekord aufgestellt.
1: Ja, das ist der Wahnsinn. Joyce Hübner ist 367 Marathons in 367 Tagen am Stück gelaufen.
0: Oh.
1: Das war's aber noch nicht. Ihr Ziel, bis Oktober jede deutsche Stadt durchqueren. Mehr als 21.000 Kilometer. Bisher hat sie 23 Paar Laufschuhe gebraucht.
0: Nie hat es besser gepasst, wenn jemand sagt, läuft bei ihr.
1: Und ja. Du heute so, Chris?
0: Ja, ich nicht. Ich laufe

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1: 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Und jetzt die aktuelle von Holly Humberstone, To Love Somebody.
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0: Gibt's eine Rettung in letzter Minute oder kommt's wirklich zum großen Absturz? Guten Morgen.
1: Morgen, hi.
0: Die Mike-T-Show auf Gong 96.3 am Mittwoch für Mike mit Chris und Nathalie. Ja, für den TSV 1860 geht's heute um alles, denn Lennart Wenner aus der Gong 96.3 Nachrichtenredaktion, den Löwen fehlt mal wieder Geld.
2: Ja, und zwar 2,7 Millionen Euro. Die braucht es, um die Lizenz und damit den Verbleib in der dritten Liga zu sichern. Und die Uhr tickt, denn heute Abend um 17 Uhr muss das Geld da sein, denn dann läuft die Nachweisfrist beim Deutschen Fußballbund ab. Sollten die Löwen das Geld nicht auftreiben, droht ihnen wie bereits 2017 ein Zwangsabstieg in die viertklassige Regionalliga.
1: Oh, das wäre natürlich bitter für alle Löwenfans. Wie stehen denn die Chancen, dass Investor Hasan Ismaik einspricht und die Kohle noch überweist?
2: Ja, das ist schwierig zu sagen. Nachdem er in den letzten Tagen mehrere Posts auf Instagram abgesetzt hat, in denen er unter anderem schreibt, dass es so nicht weitergehen könne und der Club von Grund auf neu aufgebaut werden müsse. Zudem wäre es laut Ismaik auch keine Schande, den Neustart in einer niedrigeren Liga zu machen. Laut eigener Aussage habe er die Löwen in den letzten 15 Jahren bereits mit 80 Millionen Euro unterstützt.
0: Wow. Das ist eine Hausnummer, ne? Danke, Lennart. Es bleibt also spannend bis zur Deadline heute Abend um 17 Uhr. Wir halten euch natürlich auf dem Laufenden.
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0: 6.54 Uhr. Guten Morgen.
1: Guten Morgen.
0: Ja, sie ist ein echtes Multitalent. Sie kann nicht nur Musik, sondern hat jetzt auch noch ein neues Standbein.
1: Ja, diese Woche erst hat sie ihre erste eigene Schmuckkollektion mit Pandora vorgestellt. Und ihr größtes Highlight beim Launchtermin, ihre ganzen Fans treffen. Auf Insta schreibt sie, es war so schön, euch alle zu sehen.
0: Hier ist Singer-Songwriter-Schmuckdesignerin Leonie. Don't worry.

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13: 14 Grad aktuell in Bogenhausen, 12 Grad messen wir bei euch in Wolfratshausen. Heute wechselhaft, vormittags viele Wolken, ab und zu Schauer. Die nächsten sind gerade schon auf dem Weg, dazu windig. Der Nachmittag dann aber meist trocken und freundlich, maximal 20 Grad. Morgen bis Sonntag geht's wechselhaft weiter.
1: 14 Millionen Euro an Einsparungen. Bei der MVG wird sich in Zukunft einiges ändern. Es sollen sogar Linien wegfallen. Welche? Gleich.
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15: Um 7 Uhr mit Lennart Wenner. Guten Morgen. Für Autofahrer im Münchner Westen heißt es ab heute Abend Staus und Umwege. Gong 96.3 München-Reporter Nicolas Pinkanell. Die Brücke Fürstenrieder Straße über die A96 wird abgerissen und dann erneuert.
16: Ja, und deswegen ist die Autobahn voll gesperrt. Grund dafür ist der Bau der Tram-West-Tangente. Die Arbeiten dauern von heute Abend um 22 Uhr bis Montagmorgen um 5 Uhr an. Damit dieser Zeitplan klappt, finden die Arbeiten rund um die Uhr auch morgen am Feiertag und am Wochenende statt. Auf dem Mittleren Ring wird großräumig auf die Sperre hingewiesen. Umleitungen sind ausgeschildert.

0: MVG, fehlt's an Geld. 14 Millionen Euro müssen gekürzt werden. Jetzt hat die MVG angekündigt, dafür mehrere Bus- und auch Trambahnlinien umzuplanen oder sogar zu streichen. Oft habe man nur heiße Luft durch die Gegend gefahren, heißt es. Die Änderungen sollen Mitte Dezember in Kraft treten. Auch der Bund muss sparen, aber wie? Eine neue Studie schlägt vor, die Rente mit 63 abzuschaffen. Das würde pro Jahrgang 9,5 Milliarden Euro einsparen, heißt es. Zudem würden so Arbeitnehmer mit Fachwissen und Kompetenz länger im Job gehalten werden. In Markt Schwaben im Landkreis Ebersberg dürfte nächste Woche ziemlich viel Müll an den Wertstoffinseln stehen bleiben. Denn weil dort immer wieder Müll landet, der da gar nicht hingehört, hat die Gemeinde jetzt entschieden, wir räumen das eine Woche lang nicht weg. So sollen die Bewohner sensibilisiert werden. 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
3: Guten Morgen zu euch, die Autos besser ankommen mit dem besten Stau- und Blitzerservice für München. Es stockt aktuell auf dem mittleren Ring wegen der Baustelle zwischen Olympiapark und Landshuter Allee. 12 Minuten braucht ihr hier länger.
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3: Trudering, Gartenstadtstraße und im Landkreis Erding in Oberdingen in der Römerstraße. Gute Fahrt.
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3: Guten Morgen.
6: Morgen, hey.
3: Gleich geht der nächste Urlaub an euch raus.
6: Yes, wir stellen euch ja gerade jeden Tag Urlaubsgeheimtipps ganz in der Nähe vor. Und gleich überraschen wir jemanden von euch mit einem Kurztrip in ein Mega-Hotel.
3: Also schnell noch anmelden auf radiogong.de. Vielleicht hören wir uns gleich schon.

0: Ja, damit starten wir entspannt in den Mittwochmorgen. Toploader Dancing in the Moonlight. Ein supergeiler 2000er hier auf Gong 96.3. Und damit guten Morgen.
1: Servus.
0: Die Mike T-Show am Mittwoch für Mike mit Chris und Nathalie. Und jetzt machen wir wieder jemanden von euch sehr glücklich.
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0: Ja, Kurztrips in der Nähe sind gerade das Ding. Kein Flughafenstress, keine ewige Anreise. Einfach los, ankommen, runterfahren.
1: Deshalb gibt's von uns diese Woche jeden Tag echte Urlaubsgeheimtipps. Und gar nicht weit weg von hier. Spa-Hotels mit Infinity-Pools, Hidden Places in den Bergen oder Instagrammable-Hotels.
0: Lena aus Schwabing, du hast Lust auf das Althoff-Seehotel Überfahrt am Tegernsee. Was hat dich denn da direkt gepackt?
3: Als ich mir das Seehotel angeschaut habe, bin ich echt aus allen Wolken gefallen. Also es ist der Luxus pur. 5 Sterne mit 5 Restaurants, privaten Seezugang. Also einfach der Hammer. Ich habe mich richtig verliebt.
1: Und was für ein spektakulärer Blick auf das Wasser, oder?
3: Absolut.
1: Von überall.
3: Ja, also
1: und eins der besten Spas in ganz Europa.
3: Ja, da kann man sich echt von morgens bis abends gut gehen lassen.
0: Liebe Lena, wir haben gute Nachrichten, denn genau das bekommst du. Kurz mal raus aus dem Alltag, einmal Kopf aus, einmal Urlaubsmodus an. Du darfst diesen Urlaubsgeheimtipp ausprobieren. Ja, Gong 96.3 schenkt dir einen Kurztrip in das Althoff-Seehotel Überfahrt am Tegernsee.
3: Oh, tausend Dank. Oh, ich weiß gar nicht, wohin mit meiner Freude.
1: Genieß es und lass es dir richtig gut gehen.
3: Tausend Dank. Oh, das ist echt ein Traum gerade.
0: Sehr, sehr gerne. Und noch mehr Urlaubsgeheimtipps findet ihr auf radiogong.de. Alle ganz nah, alle richtig besonders. Und morgen am Feiertag um kurz nach 9 in der Früh laden wir euch wieder ein. Hier auf Gong 96.3.

0: Reicht wirklich ein Peace-Zeichen aus, damit Kriminelle zuschlagen können? Guten Morgen.
1: Guten Morgen, hi.
0: Die Mike Tische auf Gong 96.3. Am Mittwoch für Mike mit Chris und Nathalie. Das liest man zumindest im Netz gerade überall.
1: Ja, da wird davor gewarnt, auf Social Media Fotos mit Peace-Zeichen zu posten oder den Daumen nach oben, weil Kriminelle damit angeblich eure Fingerabdrücke klauen können mit Hilfe von KI.
0: Und damit können sie sich dann natürlich überall einloggen, vom Bankkonto bis hin zum Social Media Account.
1: Wäre schon krass, ne?
0: Dr. Stefan Gröner ist KI-Experte und sagt: Ja, theoretisch ist es möglich, aber es ist sehr aufwendig und daher auch eher unwahrscheinlich.
2: Also die Plattformen komprimieren das Bild so stark, dass es wirklich für potenzielle Betrüger schwierig wird. Und dann hat man ja immer noch das Thema, irgendwo muss ja der Fingerabdruck herkommen, selbst wenn er rekonstruiert werden kann. Und da wirklich so eine Attrappe zu machen, die dann auch so einen Scanner dann erkennt, moderne Scanner sind da auch schon ganz fit, eben Attrappen von Fingern zu unterscheiden, da ist eigentlich kein großes Risiko.
1: Alles klar. Und ich meine, die wenigsten halten die Finger beim Peace-Zeichen ja jetzt auch so direkt in die Kamera.
0: Ja, und die Fotos werden meistens von weiter weg aufgenommen, da ist es eh unscharf. Aber klar, wer 100% sicher gehen will, postet solche Fotos lieber nicht mehr oder ja, dreht die Hände einfach um, dass die Finger nur noch von hinten zu sehen
1: super,
0: sind.
1: Super, super Tipp, danke.
0: Ja, gerne.
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0: 7 Minuten vor halb 8. Guten Morgen.
1: Morgen, hi.
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0: Passend zur Urlaubszeit hier in München und der Region gibt's vielleicht bald eine Blacklist beim Fliegen.
1: Wird gerade wirklich in Großbritannien diskutiert. Airlines sollen sich da über Pöbelpassagiere austauschen dürfen. Wer betrunken randaliert oder für Chaos an Bord sorgt, der könnte dann auf einer nationalen Sperrliste landen und gleich bei mehreren Fluggesellschaften Flugverbot bekommen.
0: Wahnsinn, das sind dann praktisch viel Fliegermeilen in die andere Richtung.

0: kennen Sie den Löchle? Ja. Nein, Mann, dann spare ich mir die Zeit, ne?
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14: 14 Grad messen wir aktuell in Riem, 13 Grad sind's bei euch in Inning am Ammersee. Heute wechselhaft vormittags, viele Wolken, ab und zu Schauer, windig, nachmittags dann aber immer freundlicher, meistens trocken bei maximal 20 Grad. Morgen bis Sonntag geht's genauso wechselhaft weiter.
13: München studieren ist eine richtig gute Idee. Die LMU gehört weiter zu den besten Unis der Welt. Auf welchem Platz sie in einem neuen Ranking landet, gleich.
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13: Um 7:30 mit Lennart Werner. Guten Morgen. Jeden Tag fahren zehntausende Autofahrer über die A96. Ab heute Abend allerdings nicht mehr. Die Autobahn wird in Leim gesperrt, weil die Brücke Fürstenrieder Straße abgerissen wird. Grund dafür ist die Tram-West-Tangente. Montag soll alles wieder frei sein. Wie kann der Bund Geld sparen? Indem er die Rente mit 63 abschafft, schlägt jetzt eine neue Studie vor. Demnach könnten so pro Jahrgang 9,5 Milliarden Euro gespart werden. Es ist der Tag der Wahrheit für die Münchner Löwen. Bis 17 Uhr haben sie noch Zeit, beim DFB nachzuweisen, dass sie genug Geld für die dritte Liga haben. Fehlen die 2,7 Millionen Euro, droht der Zwangsabstieg.
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13: München ist weiterhin einer der besten Standorte der Welt für Studierende. In einem neuen Ranking landet die LMU auf Platz 51 und zählt damit zu den 0,3% der besten Unis der Welt. Die TU ist mit Platz 77 unter den Top 0,4%. 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
13: Guten Morgen zu euch, in die Autos besser ankommen mit dem besten Stau- und Blitzer-Service auf Gong 96.3. Und da sind wir schnell durch in den Pfingstferien. Die Straßen sind frei.
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13: Sendling, Schäftlarnstraße und im Landkreis Freising in Heilbergmoos in der Hauptstraße. Für mehr Blitzer 0894x38. Geht auch easy per WhatsApp. Gute Fahrt.
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20: Guten Morgen.
21: Hallihallo.
20: Morgen in einer Woche startet die Fußball-WM und jetzt ploppen auch immer mehr WM-Songs auf.
21: So geil. Shakira mit Die Die zum Beispiel. Und auch Helene Fischer hat jetzt einen WM-Song rausgehauen.
20: Wir hören gleich mal zusammen rein und ihr entscheidet, Hit oder Shit. Vorher gibt's Harry Styles ganz entspannt mit American Girls. Right.

0: 7.38 Uhr. Guten Morgen.
1: Hallihallo.
0: Ja, ihr habt Dara mit Bangaranga, den ESC-Gewinner-Song, gestern rausgevotet. Das heißt, jetzt gibt's was Neues und zwar ordentlich WM-Feeling.
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0: Wird ja auch langsam ernst für unsere Nationalelf. Heute Nacht ist sie in den USA gelandet, morgen in einer Woche geht's los und passend dazu hat jetzt auch Helene Fischer einen WM-Song rausgehauen.
1: Ja, die hatte damals schon ordentlich Stimmung gemacht mit Atemlos und ich will jetzt niemanden beeinflussen, aber ich sag mal so, ist geil. Heute Nacht heißt er.
0: Ja, Nathalie, du willst niemanden beeinflussen.
1: Nee, genau. Ich will niemanden beeinflussen. Aber ist schon geil.
0: Wir fragen jetzt mal völlig ohne Beeinflussung. Wie findet ihr den denn in München und der Region? Hit oder Shit? Ruft einfach an oder schickt eine WhatsApp 0894 mal die 38 und los.

0: Und das nach so einem Sieg der deutschen Nationalelf. Also, ja, was willst du mehr? Heute, ne?
1: Bin jetzt nicht so der Riesen-Helene-Fan, aber...
0: Das muss ja nicht sein, der Song ist trotzdem geil.
1: Ich wollte gerade sagen, also einen Hit gibt's von Nathalie und wie sieht's der Rest?
0: Auf WhatsApp bisher zwei Hits von Nicole und Hanna.
1: Und wir fragen nochmal kurz, wer am Telefon ist. Guten Morgen.
2: Hi Chris, hi Nathalie, hier ist die Wanni aus Dachau.
0: Wanni, hi.
2: Danke für den Ohrwurm. Also das kriege ich heute den ganzen Tag nicht mehr aus dem Kopf. Aber ich muss sagen, es ist trotzdem ein Hit.
1: Okay, 3-0 Durchmarsch mit Nathalies Stimme sogar 4-0. Also gibt's auch am Freitag wieder.
0: Geiler Song.
1: Helene Fischer mit... Heute.

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0: Es ist nach wie vor ein mega wichtiges Thema, weil es bei uns viel zu wenige gibt. Guten Morgen.
1: Guten Morgen.
0: Die Mike T-Show auf Gong 96.3. Heute für Mike mit Chris und Nathalie. Am Samstag ist nämlich Tag der Organspende.
1: Ja, bei uns in Deutschland gibt es nach wie vor zu wenig Spender. Auf 1 Million Einwohner kommen gerade mal 11. Im Vergleich dazu in Spanien sind es 50 Spender. Aber da gibt es auch schon länger die sogenannte Widerspruchslösung.
0: Da wird das Ganze bei uns ja auch immer wieder diskutiert. Auch aktuell befasst sich eine Gruppe im Bundestag damit. Mit dieser Regelung wäre dann jeder automatisch potenzielle Organspender, außer man sagt explizit, nein, das will ich nicht.
1: Dr. Peter Bobbert von der Ärztekammer ist ganz klar dafür, weil sie sagen, die Bereitschaft der Leute ist eigentlich da.
2: In Deutschland geben ca. 85% der Menschen an, ein Organspender sein zu wollen. Das ist eine große Akzeptanz. Aber tatsächlich dann im gelebten Leben sehen wir, dass es eben selten zu diesen Organspenden kommt. Und nun überlegt man sich, wie kann man es anders regeln, damit eben die hohe Akzeptanz zu Organspende auch gelebt werden kann. Und darum geht es bei der Widerspruchsregelung.
0: Und neben Spanien haben ja auch schon viele andere Länder das Ganze eingeführt, zum Beispiel Österreich, Frankreich und Italien.
2: Dort wird es erfolgreich und mit hoher Akzeptanz in der Gesellschaft praktiziert. Und ich sehe ehrlicherweise da keinen gewichtigen Grund, warum wir in Deutschland hier einen anderen Weg gehen sollten.
1: Freitag früh ist dann ein Münchner in der Show, der vor ein paar Jahren eine Spenderniere bekommen hat. Er erzählt uns, wie der Moment war, als der entscheidende Anruf kam und wie unendlich dankbar er dafür heute noch ist.
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0: Cooler Sound aus Südkorea. BTS, Swim, das ist das Beste von heute hier auf Gong 96.3. Im Sommer begrüßen wir sie auch bei uns in der Allianz Arena für zwei Konzerte.
1: Der Andrang auf die Tickets war riesig. Weit über 1 Million Fans waren in der Warteschlange bei den Online-Shops. Damit alle Fans sie sehen können, müssten sie bei uns in München eigentlich locker 13 Konzerte spielen.
0: Oh, Glückwunsch an alle, die also Tickets bekommen haben.

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15: 14 Grad in Neuperlach, 13 bei euch in Neufahren im Landkreis Freising. Heute wechselhaft, jetzt am Vormittag wolkig, immer wieder Schauer, dazu windig. Der Nachmittag dann meist trocken mit einem freundlichen Sonne-Wolken-Mix, maximal 20 Grad. Morgen bis Sonntag geht's wechselhaft weiter.
14: Viele Autofahrer hier in München brauchen in den nächsten Tagen starke Nerven. Die A96 wird teilweise komplett gesperrt. Wo und ab wann? Jetzt.
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14: Um 8 Uhr mit Lennart Werner. Guten Morgen. Heute früh läuft es noch flüssig. Ab heute Abend müssen sich Autofahrer hier in München aber auf Behinderungen einstellen. Gong 96.3 München-Reporter Nikolaus Pinkernell. Die A96 ist in Leim mehrere Tage voll gesperrt.
17: Ja, die Brücke Fürstenrieder Straße über die Autobahn wird abgerissen und dann erneuert. Und zwar wegen der Tram-West-Tangente. Der Zeitpunkt wurde gezielt gewählt, denn wegen der Ferien und des Feiertags morgen gibt es weniger Berufsverkehr. Ziel ist es dann, die A96 bis Montag wieder öffnen zu können. Dafür finden die Arbeiten rund um die Uhr statt, auch am Feiertag und Wochenende. Weil das ziemlich laut wird, bietet die MVG den Anwohnern Hotelübernachtungen an.
14: Wir bleiben noch beim Münchner Verkehr, denn bei der MVG stehen Veränderungen an, wenn auch erst zum Fahrplanwechsel im Dezember. Weil sie 14 Millionen Euro einsparen muss, hat die MVG jetzt bekannt gegeben, dass vor allem bei Bussen einige Linien wegfallen oder umgeplant werden, zum Beispiel die Ringlinie 58. Oft habe man nur heiße Luft durch die Gegend gefahren, so die MVG zur Begründung. Der Deutsche Gewerkschaftsbund möchte eine neue Vermögenssteuer für Superreiche. Das hat er in einem Brief an die Bundesregierung deutlich gemacht. Statt den Rotstift bei arbeitenden Menschen anzusetzen, sollte die Regierung die Nutznießer ungleicher Verteilung in die Pflicht nehmen. Die DFB-Elf ist nach 8 Stunden Flug in den USA angekommen. In Chicago bezieht das Team sein erstes Quartier. Am Samstag steht ein Testspiel gegen die USA an. Danach geht's weiter ins Teamhotel nach North Carolina. WM-Start für Deutschland ist nächste Woche Sonntag gegen Curaçao. 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
3: Guten Morgen, Zeichen die Autos. Besser ankommen mit dem besten Stau- und Blitzerservice für München. Obacht bitte auf der A96 Richtung München zwischen Freiham Süd und Gräfelfingen. Da ist eine ungesicherte Unfallstelle. Und stockt auf dem mittleren Ring wegen der Baustelle zwischen Olympiapark und Landshuter Allee. Hier kommen 12 Minuten on top.
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3: Obermenzing, Pippinger Straße wird geblitzt und im Landkreis Ebersberg in Vaterstetten in der Karl-Orff-Straße. Gute Fahrt!
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3: Guten Morgen.
6: Hallo, guten Morgen.
3: Morgen ist Feiertag, heißt, ihr könnt ausschlafen und dann was Schönes unternehmen.
6: Yes, und was ist los ist in der City, das sagen wir euch gleich.
3: Vorher gibt's Michi Schulte mit dem entspanntesten Start in den Mittwoch, den ihr euch vorstellen könnt. Hier ist 5 a.m.

0: geht's in diesem Mittwoch, der sich für viele von euch wie Freitag anfühlt.
1: Morgen ist der Feiertag und wer den Brückentag genommen hat, der hat sogar ein XXL-Wochenende.
0: Und damit guten Morgen.
1: Servus, hi.
0: Die Mike Thiel Show auf Gong 96.3 für Mike mit Chris und Nathalie und wir haben coole Inspo für eure Freizeitplanung.
1: Absolut. Tipp 1, das Burger Festival im Werksviertel mit über 30 Burger-Trucks aus der ganzen Welt. Freut euch auf kreative Burger-Kreationen, Cocktailbars, DJs, Chill-Areas und Festival-Feeling. Morgen bis Sonntag 12 bis 22 Uhr. Die Tickets gibt's online.
0: Dann Tipp 2, das Wein-Highlight im Münchner Westen und zwar das Menzinger Winzerfest. Morgen bis Sonntag präsentieren Winzer ihre besten Weine und ihr dürft sie kosten. Dazu gibt's Snacks und Musik im 10-Stadel in Obermenzing.
1: Und Tipp 3, das Jahreshighlight für viele Münchner Studenten. Heute startet das Studstaculum, das größte von Studenten organisierte Musik- und Kulturfestival Deutschlands. 5 Bühnen, über 100 Auftritte, dazu Comedy-Workshops, Mitmach-Action von heute bis Samstag in Freimann. Tickets gibt's für 17 Euro.
0: Ja, schönes langes Wochenende, wer es hat. Und allen anderen einen schönen Feiertag morgen.
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0: funky Start in den Mittwoch mit Bruno Mars, I Just Might. Das ist das Beste von heute hier auf Gong 96.3 und damit guten Morgen.
1: Hallihallo.
0: Die Mike T-Show am Mittwoch für Mike mit Chris und Nathalie. 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
0: 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Warum?
2: Weil ich und meine Geschwister lieben Fußball und auch Lego und wir lieben es zusammen zu bauen und wir würden uns riesig freuen, wenn wir die Creator mal kennenlernen und auch Fotos mit denen machen könnten.
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1: Oh, süß.
0: Okay, sehr schön. 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
2: 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Danke.
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0: 7 vor halb 9. Guten Morgen.
1: Morgen.
0: Hier ist Gong 96.3. Die Vorfreude hier in München und der Region steigt und steigt und steigt. Morgen in einer Woche startet die Fußball-WM. Heute Nacht sind unsere Jungs in den USA angekommen.
1: Passend dazu gibt es eine neue Umfrage. Unser FC Bayern-Star Joshua Kimmich ist Deutschlands beliebtester Fußballer. 17% der Frauen finden ihn am attraktivsten. 16% der Männer würden gern mit ihm mal ein Bierchen trinken gehen.
0: Wobei die meisten Männer würden wahrscheinlich mit jedem anderen Mann ein Bier trinken gehen.
1: Oder so.

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15: 14 Grad in Gern, 13 bei euch in Pöcking im Landkreis Starnberg. Heute wechselhaft, jetzt am Vormittag viele Wolken, ab und zu Schauer, dazu Wind. Nachmittags dann aber meist trocken, es wird freundlicher bei maximal 20 Grad. Morgen bis Sonntag geht's wechselhaft weiter.
1: Bei der LMU gibt's mal wieder Grund zum Feiern. Laut einem neuen Ranking gehört sie zu den besten Unis der Welt. Auf welchem Platz wir landen? Gleich.
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1: Um 8:30 mit Lennart Werner. Guten Morgen. Normal fahren hier jeden Tag zehntausende Autofahrer. Ab heute Abend ist die A96 in Leim aber dicht. Die Brücke an der Fürstenrieder Straße wird abgerissen. Kommende Woche Montag soll alles wieder frei sein. Deutschland möchte heute einen Sitz im UN-Sicherheitsrat erlangen. Das ist das wichtigste Gremium der Vereinten Nationen. Dafür muss sich Deutschland gegen Österreich und Portugal durchsetzen. Für die Münchner Löwen wird's heute ernst. Bis 17 Uhr müssen sie beim DFB 2,7 Millionen Euro nachweisen. So viel fehlt ihnen aktuell für die Lizenz für die dritte Liga. Gibt's das Geld nicht, droht ein Zwangsabstieg in die Regionalliga.
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1: München ist weiterhin einer der besten Standorte der Welt für Studierende. In einem neuen Ranking landet die LMU auf Platz 51 und zählt damit zu den 0,3% der besten Unis der Welt. Die TU ist mit Platz 77 unter den Top 0,4%. 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
10: Guten Morgen, solchen die Autos besser ankommen mit dem besten Stau- und Blitzerservice. Auf Gong 96.3 stockt ein bisschen auf dem mittleren Ring wegen der Baustelle zwischen Olympiapark und Landshuter Allee. 14 Minuten braucht ihr länger.
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10: In Giesingen in der Sebener Straße stehen sie und in Sauerlach in der Münchner Straße. Für mehr Blitzer 0894x38. Einfach anrufen oder eine WhatsApp durchschicken. Gute Fahrt!
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10: Guten Morgen.
15: Morgen.
10: Wir stellen euch ja gerade jeden Tag echte Urlaubsgeheimtipps vor, die ganz in der Nähe sind.
15: Gleich der nächste Spot und das ist ein Paradies für Familien. Die Kids können toben, die Eltern entspannen im Wellnessbereich und genießen den traumhaften Bergblick.
10: Welches Hotel das ist und wie ihr da for free hin könnt, das verraten wir euch gleich.

0: Was ein geiler 2000er. Die Pussycat Dolls mit Doncha hier auf Gong 96.3 und damit guten Morgen.
1: Guten Morgen.
0: Die Mike-T-Show am Mittwoch, heute für Mike mit Chris und Nathalie. Jetzt haben wir wieder was für alle, die in den Pfingstferien nicht im Urlaub, sondern daheim geblieben sind.
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0: Es geht um Kurztrips in der Nähe. Die sind ja absolut im Trend. Es gibt keinen Flughafenstress, keine ewige Anreise. Ihr kommt direkt an, habt Zeit zum Runterkommen, genießen und entdecken.
1: Ja, wir stellen sie euch vor. Die ganze Woche, den ganzen Tag echte Urlaubsgeheimtipps in der Nähe. Spa-Hotels mit Infinity-Pools, Hidden Places in den Bergen oder auch Hotels, die richtig Instagrammable sind.
0: Jetzt das Mühlwald-Hotel Quality Time Family Resort.
3: Direkt am Wasser, direkt im Luxus. Das Althoff-Seehotel Überfahrt am Tegernsee verbindet bayerische Eleganz mit internationalem 5-Sterne-Komfort. Privatstrand, riesiger Spa-Bereich, mehrfach ausgezeichnete Restaurants und ein Frühstück, das Gäste regelmäßig begeistert. Dazu der Blick auf See und Berge, nur 45 Minuten von München entfernt. Ob Wellness-Wochenende, Gourmet-Auszeit oder Sundowner am Tegernsee. Hier fühlt sich jeder Moment nach Urlaub auf höchstem Niveau an.
1: Klingt richtig geil, oder?
0: Mhm. Wenn das was für euch ist, dann ab auf radiogong.de. Da gibt's alle Infos zu diesem Hotel, natürlich auch Fotos. Und da könnt ihr euch auch anmelden, denn wir laden euch ein. Ihr könnt diesen Urlaubsgeheimtipp selbst auch ausprobieren.
1: Ja, also jetzt mitmachen und morgen früh, kurz nach 9, laden wir euch wieder ein. Hier auf Gong 96.3.

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0: Die Löwen-Fans sitzen heute alle ein bisschen nervöser als sonst in der Arbeit. Guten Morgen.
1: Servus, hi.
0: Die Mike Tischhoff Gong 96.3 am Mittwoch für Mike mit Chris und Nathalie. Für den TSV 1860 geht's heute nämlich um alles, denn Lennart Wenner aus der Gong 96.3 Nachrichtenredaktion, den Löwen fehlt mal wieder Geld.
2: Ja, und zwar 2,7 Millionen Euro. Die braucht es, um die Lizenz und damit den Verbleib in der dritten Liga zu sichern. Und die Uhr tickt, denn heute Abend um 17 Uhr muss das Geld da sein, denn dann läuft die Nachweisfrist beim Deutschen Fußballbund ab. Sollten die Löwen das Geld nicht auftreiben, droht ihnen wie bereits 2017 ein Zwangsabstieg in die viertklassige Regionalliga.
1: Krass, das wäre natürlich bitter für alle Löwen-Fans.
0: Ja.
1: Wie stehen denn die Chancen, dass Investor Hasan Ismaik einspricht und die Kohle noch überweist?
2: Ja, das ist schwierig zu sagen, nachdem er in den letzten Tagen mehrere Posts auf Instagram abgesetzt hat, in denen er unter anderem schreibt, dass es so nicht weitergehen könne und der Club von Grund auf neu aufgebaut werden müsse. Zudem wäre es laut Ismaik auch keine Schande, den Neustart in einer niedrigeren Liga zu machen. Laut eigener Aussage habe er die Löwen in den letzten 15 Jahren bereits mit 80 Millionen Euro unterstützt.
0: Oh, Wahnsinn.
1: Wow.
0: Also danke, Lennart. Es bleibt spannend bis zur Deadline heute Abend 17 Uhr. Wir halten euch natürlich auf dem Laufenden.
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0: So, bevor euer Arbeitstag gleich so richtig startet, ihr ins erste Meeting müsst oder die erste Mail rausschickt, jetzt nochmal ein ganz kleines Päuschen.
1: Gönnt euch nochmal ein Cappuccino mit eurer Workbestie oder nehmt euch einfach noch einen Moment für euch selbst, tief durchatmen und entspannen.
0: Und wir haben den passenden Soundtrack dazu. Ganz neu bei uns, hier ist Olivia Dean mit So Easy to Fall in Love.
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9: Das Gong 96,3 München, Wetter kompakt. Aktuell 14 Grad am Viktualienmarkt und 13 in Röhrmoos im Landkreis Dachau. Der Vormittag ist regnerisch, nachmittags ist es dann meist trocken und ihr erwischt auch ein paar Sonnenstrahlen. Und 20 Grad sind heute in der Spitze drin. Wie kann der Bund Geld sparen? Darüber diskutiert die Politik seit Wochen. Wie neuer Vorschlag auch tausende Münchner betreffen würde, gleich in den Nachrichten.
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11: Um 9 Uhr mit Lennart Werner. Guten Morgen. Für Autofahrer im Münchner Westen heißt es ab heute Abend Staus und Umwege. Gong 96.3 München-Reporter Nicolas Pinkanell. Die Brücke Fürstenrieder Straße über die A96 wird abgerissen und später erneuert.
12: Ja, und deswegen ist die Autobahn voll gesperrt. Grund dafür ist der Bau der Tram-West-Tangente. Die Arbeiten dauern von heute Abend um 22 Uhr bis Montagmorgen um 5 Uhr an. Damit dieser Zeitplan klappt, finden die Arbeiten rund um die Uhr auch morgen am Feiertag und am Wochenende statt. Auf dem Mittleren Ring wird großräumig auf die Sperre hingewiesen. Umleitungen sind ausgeschildert.
11: Bei der MVG fehlt's an Geld. 14 Millionen Euro müssen gekürzt werden. Jetzt hat die MVG angekündigt, dafür mehrere Bus- und auch Trambahnlinien umzuplanen oder sogar zu streichen. Oft habe man nur heiße Luft durch die Gegend gefahren, heißt es. Die Änderungen sollen Mitte Dezember in Kraft treten. Auch der Bund muss sparen, aber wie? Eine neue Studie schlägt vor, die Rente mit 63 abzuschaffen. Das würde pro Jahrgang 9,5 Milliarden Euro einsparen, heißt es. Zudem würden so Arbeitnehmer mit Fachwissen und Kompetenz länger im Job gehalten werden. In Markt Schwaben im Landkreis Ebersberg dürfte nächste Woche ziemlich viel Müll an den Wertstoffinseln stehen bleiben. Denn weil dort immer wieder Müll landet, der da gar nicht hingehört, hat die Gemeinde jetzt entschieden, wir räumen das eine Woche lang nicht weg. So sollen die Bewohner sensibilisiert werden. 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
9: Besser ankommen mit dem besten Stau- und Blitzer-Service. Für München fahrt vorsichtig auf der A9 nach München. Zwischen Freimann und dem Frankfurter Ring, da gibt's eine ungesicherte Unfallstelle. Und es zwickt auf dem mittleren Ring wegen Bauarbeiten zwischen dem Olympiapark und der Donnersberger Brücke. In beiden Richtungen plant jeweils 12 Minuten mehr ein.
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9: Geblitzt werdet ihr im Berg am Leim, in der Kreilerstraße beidseitig und in Erding in der Bahnhofstraße.
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9: Hello. Und wir starten in die Arbeit gleich.

0: Das war das Beste von heute.
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0: Und wir starten ganz geschmeidig rein in den Mittwoch vom Feiertag.
1: 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Heute ist der Tag, an dem
0: die Vorfreude auf die Fußball-WM immer steigt, immer mehr. Morgen in einer Woche geht's nämlich los. Unsere Jungs sind heute Nacht in den USA gelandet und Joshua Kimmich freut sich ganz besonders, denn laut Playboy-Umfrage ist er Deutschlands beliebtester Kicker. Jede sechste Frau findet ihn am attraktivsten. Dann ist heute auch der Tag, an dem wir eine absolute Rekordfrau feiern, die deutsche Läuferin Joyce Hübner. Sie ist über ein Jahr lang jeden Tag einen Marathon gelaufen, insgesamt 367 Stück. Und sie hört noch lange nicht auf, bis Oktober will sie jede deutsche Stadt durchquert haben. Wir wünschen ihr natürlich, dass es weiterhin so gut läuft. Und dann ist heute auch der Tag, ab dem die A96 nämlich in Leim gesperrt wird. Ihr habt es bei uns in den Nachrichten gehört. Bis Montag soll dann aber alles wieder laufen. Die Infos dazu auch gleich um halb bei uns aus der Gong 96.3 Verkehrszentrale.

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0: Und jetzt die aktuelle von Holly Humberstone. To Love Somebody.
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0: Schönen Mittwoch euch.
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0: Yes, gönnt euch das Beste von heute. Gleich nach halb zum Beispiel die aktuelle von Harry Styles. Wird bei uns in München und der Region geliked ohne Ende. American Girls. Dieser Hit und noch viele mehr. Eine halbe Stunde Hits für euch bei der Arbeit. Gleich hier auf Gong 96.3. Ich bin Holger Münch.
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0: Das Gong 96.3 Münchenwetter kompakt. Aktuell 13 Grad am Wiener Platz und 12 in Germering im Landkreis Fürstenfeldbruck. Bis zu 20 sind heute drin. Dazu ist es heute Vormittag regnerisch. Nachmittags ist es dann meist trocken und mit ein bisschen Glück erwischt er auch ein paar Sonnenstrahlen.
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0: Besser ankommen mit dem besten Stau- und Blitzer-Service für München. Alles entspannt auf den Straßen, uns ist nichts gemeldet. Ihr habt freie Fahrten. Reminder haben wir noch für euch. Die A96 ist ab heute Abend 22 Uhr bis Montag früh teilweise gesperrt. Und zwar zwischen dem Mittleren Ring und Blumenau in beiden Richtungen. Da wird nämlich eine Brücke abgerissen. Ihr werdet umgeleitet, plant auf jeden Fall trotzdem ein bisschen mehr Zeit ein.
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0: Geblitzt werdet ihr in Trudering in der Gartenstadtstraße und in Neuried in der Kramerstraße. Für mehr Blitzer 089 4x38. Es geht natürlich auch per WhatsApp.
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0: Und jetzt Motivation für euch bei der Arbeit von Teddy Swims auf Gong 96.3. Das kennen wir ja alle, der Arbeitstag ist noch jung, die To-Do-Liste lang. Und wisst ihr was? Ihr schafft das schon. Teddy will euch einfach mit seiner aktuellen daran erinnern, glaubt an euch selbst. Hier ist Teddy Swims mit Mr. Know-It-All für alle, die heute wieder ihr Bestes geben.
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10: Das Gong 96.3 Münchenwetter kompakt. Aktuell 14 Grad an der Donnersberger Brücke und 13 in ein paar Städten im Landkreis Erding. Der Vormittag ist regnerisch, am Nachmittag lockert es auch mal auf und ihr erwischt ein paar Sonnenstrahlen und 20 Grad sind heute in der Spitze drin. Vielleicht habt ihr es ja auch schon gemacht, viele Münchner buchen gerade eine Hotelübernachtung hier in der Stadt. Was da los ist, gleich in den Nachrichten.
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12: Um 10 Uhr mit Lennart Werner. Grüß Gott. Einige Hotels hier in München werden aktuell verwundert auf ihre Buchungen schauen, denn die kommen quasi aus der Nachbarschaft. Die Stadt hat Anwohnern in Laim angeboten, Hotelübernachtungen für sie zu zahlen, denn ab heute Abend wird die Brücke Fürstenrieder Straße an der A96 abgerissen. Die Autobahn wird dafür in dem Bereich gesperrt. Damit das alles bis kommenden Montag fertig ist, soll rund um die Uhr gearbeitet werden und das ist ziemlich laut. Gerade macht der Sommer hier bei uns in München eine kurze Pause, aber das Gesundheitsministerium in Bayern macht schon mal Vorfreude auf die nächste Sonne. Fast alle offiziellen Badeseen haben eine gute oder ausgezeichnete Wasserqualität. Auch bei uns in München ist Baden bis auf am Nordufer des Riemersees unbedenklich möglich. Die DFB-Elf ist in den USA gelandet. Nächste Woche Donnerstag beginnt ja die Weltmeisterschaft. Wegen der Zeitverschiebung können die Spiele deshalb hier auch mal um Mitternacht oder 3 Uhr früh beginnen. Trotzdem, 37% wollen für die WM-Spiele früher aufstehen oder später ins Bett gehen. 41% schließen das für sich aus. Die Gespräche um neue Fluggastrechte gehen auf europäischer Ebene weiter. Das EU-Parlament und die Staaten haben sich bisher nicht einigen können. Das Parlament sagt, es wolle nicht akzeptieren, dass die Fluggastrechte aufgeweicht werden. Aktuell gilt, dass Fluggäste eine Entschädigung bekommen, wenn der Flieger mindestens 3 Stunden Verspätung hat. Die Länder setzen sich für 4 oder 6 Stunden ein. 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
10: Besser ankommen mit dem besten Stau- und Blitzer-Service. Für München auf der A99 auf der Westumfahrung nach Lindau wurde im Tunnel Allach die Höhenkontrolle ausgelöst. Das heißt, ein Fahrzeug, das einfach zu hoch ist, wollte da durchfahren. Jetzt ist der Tunnel gesperrt und ihr braucht 47 Minuten länger.
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10: Auswärts werdet ihr geblitzt im Lehl, in der Blumenstraße und im Landkreis Fürstenfeldbruck, in Olching, in der Möselsstraße.
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10: Hallo und Gruß in den Blumenladen, ins Lager, ins Büro und überall hin, wo ihr gerade arbeitet. Wir begleiten euch jetzt mit einer ordentlichen Ladung Good Vibes von Kamrad. Das ist eine aktuelle Hack Your

0: Also das hier ist eine echt krasse Zahl. Bei uns in Deutschland kommen auf 1 Million Einwohner gerade mal 11 Organspender. Servus, Holger Münch hier auf Gong 96.3. Am Samstag ist der Tag der Organspende und deswegen greifen wir diese Woche dieses wichtige Thema auf. Weil die Zahlen eben so niedrig sind, diskutiert der Bundestag über die Widerspruchslösung. Damit wäre jeder von uns automatisch Spender, außer man sagt eben aktiv nein. Dr. Peter Boppert von der Ärztekammer ist ganz klar für so eine Regelung, weil er selbst sagt, die Bereitschaft zum Spenden ist da.
1: In Deutschland geben ca. 85% der Menschen an, ein Organspender sein zu wollen. Das ist eine große Akzeptanz. Aber tatsächlich dann im gelebten Leben sehen wir, dass es eben selten zu diesen Organspenden kommt. Und nun überlegt man sich, wie kann man es anders regeln, damit eben die hohe Akzeptanz zu Organspende auch gelebt werden kann. Und darum geht es bei der Widerspruchsregelung.
0: Länder wie Österreich, Frankreich oder Italien haben diese Regelungen schon eingeführt. Dort gibt es prozentual jetzt doppelt so viele Spender als bei uns. 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
17: Das Gong 96.3 München Wetter kompakt. Aktuell 14 Grad an der Bavaria und 13 in Adelzhofen im Landkreis Fürstenfeldbruck. Vormittag ist eher noch regnerisch. Nachmittags ist es dann meist trocken. Es lockert auch mal auf und ihr seht was von der Sonne bei 20 Grad in der Spitze.
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17: Besser ankommen mit dem besten Stau- und Blitzer-Service für München. Auf der A99 auf der Westumfahrung nach Lindau wurde im Tunnel Allach die Höhenkontrolle ausgelöst. Da wollte ein zu hohes Fahrzeug durchfahren. Der Tunnel ist zwar inzwischen wieder offen, es staut sich aber noch bis zum Dreieck Eschenried. Plant 17 Minuten mehr ein. Und noch ein Reminder, die A96 ist ab heute Abend 22 Uhr bis Montag früh teilweise gesperrt, und zwar zwischen dem Mittleren Ring und Blumenau in beiden Richtungen. Da wird nämlich eine Brücke abgerissen. Ihr werdet umgeleitet, plant aber trotzdem mehr Zeit ein.
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17: Einwärts werdet ihr geblitzt in Sendling in der Schäftlarnstraße und im Landkreis Ebersberg, in Vaterstetten in der Karl-Orff-Straße. Wenn ihr noch was gesehen habt unterwegs, für mehr Blitzer 089 4x38. Es geht natürlich auch per WhatsApp.
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0: da ploppen Erinnerungen an ihr erstes München-Konzert 2003 auf. Avril Lavigne mit ihrem Banger Complicated auf Gong 96.3. Mit dem ist sie nämlich auf ihre erste Tour überhaupt gegangen und war bei uns auch im Zenit. Für alle, die dabei waren und für sie selbst auch ein Moment für die Ewigkeit. Nach diesem supergeilen 2000er, jetzt für noch mehr Abwechslung, das Beste von heute von einem Kerl, der ganz genau weiß, was in München und der Region ankommt. Hier ist Felix Jähn für euch bei der Arbeit mit seiner aktuellen Pride.
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5: Das Gong 96.3 München Wetter kompakt. Aktuell 15 Grad am Sendlinger Tor und 14 in Zorneding im Landkreis Ebersberg. Es wird zunehmend trockener. Vor allem am Nachmittag seht ihr auch was von der Sonne bei 20 Grad in der Spitze. Morgen am Feiertagsdonnerstag geht's mit Sonnenschein los. Wird im Laufe des Tages bewölkter und abends regnet's dann bei 22 Grad. Ein nice to know, wenn's Wetter wieder passt, welcher Badespot laut Gesundheitsministerium nicht empfehlenswert ist. Gleich in den Nachrichten.
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7: Um 11 Uhr mit Lennart Werner. Grüß Gott. Heute Abend kommt eine neue Baustelle auf München zu und die wird viele Autofahrer treffen, denn die A96 wird in Laim von heute Abend 22 Uhr bis Montag früh gesperrt. Die Brücke Fürstenrieder Straße wird für die Tram-West-Tangente abgerissen und später neu gebaut. Der Verkehr wird umgeleitet. Weil die Bauarbeiten rund um die Uhr andauern, zahlt die MVG den Anwohnern Hotelübernachtungen. Auch wenn es gerade noch bewölkt ist, wartet der Sommer hier in München um die Ecke und die Badeseen haben alle eine gute bis ausgezeichnete Wasserqualität, außer das Nordufer des Riemersees, das teilt das Bayerische Gesundheitsministerium mit. Der Blick nach New York. Dort ist Außenminister Wadefuhl heute zu Gast bei den Vereinten Nationen und zwar mit der Mission, dass Deutschland einen Platz im UN-Sicherheitsrat bekommt. Er versprach vorab, dass sich Deutschland in dem Gremium fürs Völkerrecht einsetzen wolle. Der Sicherheitsrat ist das einzige Gremium der Vereinten Nationen, das verbindliche Beschlüsse fassen kann. Wie kann die Bundesregierung Geld sparen? Indem sie die Rente mit 63 abschafft, schlägt jetzt eine neue Studie vor. Demnach könnten so pro Jahrgang 9,5 Milliarden Euro eingespart werden. Außerdem würden um die 125.000 Arbeitnehmer länger im Job sein, die Fachwissen und Kompetenz haben. 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
5: Besser ankommen mit dem besten Stau- und Blitzer-Service für München. Uns ist nichts gemeldet. Ihr habt freie Fahrt.
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5: Auswärts werdet ihr geblitzt in Neuhausen in der Arnulfstraße und in Sauerlach in der Münchner Straße.
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5: Oh my God, wie geil. Das hören wir so oft diese Woche von euch. Für alle, die jetzt in den Pfingstferien die Stellung bei der Arbeit halten, gibt einzigartigen Urlaub for free für euch. Wie es funktioniert, gleich erstmal die aktuelle von Alex Warren. Kommt richtig gut. Fever Dream.
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0: Yes, unser Goodie für alle, die in den Pfingstferien die Stellung bei der Arbeit halten. Und da ist auch alles dabei, Wellness-Oasen mit eigenem Seezugang, coole Glamping-Spots mitten in der Natur oder Luxus-Resorts, bei denen jede Ecke absolut Instagram ist. 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
2: 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Mit riesigem Indoor-Wasserspielplatz, Family Spa, Naturerlebnissen direkt vor der Tür und stilvollen Familiensuiten. 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Ein Familienhotel, das Luxus und gemeinsame Zeit perfekt verbindet.
0: Hey, besser geht's doch gar nicht als Eltern, oder? 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

0: Einen schönen Mittwoch euch.
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0: Ich gönne euch das Beste von heute. Gleich nach halb zum Beispiel die aktuelle von Bruno Mars. Einfach geil, das Teil. I just might. Dieser Hit und noch viele mehr. Eine halbe Stunde Hits für euch bei der Arbeit. Gleich hier auf Gong 96.3. Ich bin Holger Münch.
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0: Das Gong 96.3 Münchenwetter kompakt. 15 Grad aktuell am Isartor und 14 in Kreiling im Landkreis Starnberg. Es regnet gebietsweise ein bisschen, wird im Laufe des Tages dann aber noch trockener. Vor allem am Nachmittag erwischt auch die Sonne bei 20 Grad in der Spitze.
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0: Besser ankommen mit dem besten Stau- und Blitzer-Service für München. Alles geschmeidig auf den Straßen. Uns ist nichts gemeldet. Ihr habt freie Fahrt.
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0: Auswärts werdet ihr geblitzt in Pasing in der Landsberger Straße und im Landkreis Ebersberg in Markt Schwaben in der Bahnhofstraße. Für mehr Blitzer 089 4x die 38. Es geht natürlich auch per WhatsApp.
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0: 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Und wir freuen uns jetzt auf den Feiertag mit einem der hottesten Hits zur Zeit. Tame Impala gehen steil mit ihrer aktuellen Dracula. So run from the sunlight, Dracula.
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0: Ja, jetzt gibt's den nächsten supergeilen 2000er auf Gong 96.3.
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1: Wasserqualität. Auch bei uns in München ist Baden bis auf am Nordufer des Riemersees unbedenklich möglich. Die DFB-Elf ist in den USA gelandet. Nächste Woche Donnerstag beginnt ja die Weltmeisterschaft. Wegen der Zeitverschiebung können die Spiele deshalb hier auch mal um Mitternacht oder 3 Uhr früh beginnen. Trotzdem, 37% wollen für die WM-Spiele früher aufstehen oder später ins Bett gehen. 41% schließen das für sich aus. Die Gespräche um neue Fluggastrechte gehen auf europäischer Ebene weiter. Das EU-Parlament und die Staaten haben sich bisher nicht einigen können. Das Parlament sagt, es wolle nicht akzeptieren, dass die Fluggastrechte aufgeweicht werden. Aktuell gilt, dass Fluggäste eine Entschädigung bekommen, wenn der Flieger mindestens 3 Stunden Verspätung hat. Die Länder setzen sich für 4 oder 6 Stunden ein. 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
4: Besser ankommen mit dem besten Stau- und Blitzer-Service für München. Alles gechillt auf den Straßen. Uns ist nichts gemeldet. Ihr habt freie Fahrt.
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4: Geblitzt werdet ihr in Trudering in der Gartenstadtstraße und im Landkreis Ebersberg in Marktschwaben in der Bahnhofstraße.
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4: Hello. Mittagszeit in München und der Region. Kurz mal durchatmen, bevor es weitergeht. Bisschen Energie tanken. Bester Zeitpunkt natürlich für diesen High-Energy-Track. Von David Guetta, Teddy Swims und Tones and I. Hier ist ihre AK-47.

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2: Das Gong 96.3 Münchenwetter kompakt. Aktuell 16 Grad am Gärtnerplatz und 15 in Steinkirchen im Landkreis Erding. Ist regnerisch noch, wird im Laufe des Nachmittags dann noch besser. Von der Sonne seht ihr heute auch noch was und das bei 20 Grad in der Spitze.
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2: Besser ankommen mit dem besten Stau- und Blitzer-Service für München. Alles chillig auf den Straßen, uns ist nichts gemeldet. Ihr habt freie Fahrt. Ein Reminder haben wir noch für euch. Die A96 ist ab heute Abend 22 Uhr bis Montag früh teilweise gesperrt. Und zwar zwischen dem Mittleren Ring und Blumenau in beiden Richtungen. Da wird nämlich eine Brücke abgerissen. Ihr werdet umgeleitet, plant aber trotzdem mehr Zeit ein.
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2: Geblitzt werdet ihr in Wehl, auswärts in der Blumenstraße und im Landkreis Ebersberg in Vatterstetten in der Karl-Orff-Straße. Für mehr Blitzer 089 4x die 38. Es geht natürlich auch per WhatsApp.
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0: Und jetzt die aktuelle von Holly Humberstone. To Love Somebody.
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0: Tayo Cruz, Hangover, wieder ein supergeiler 2000er hier auf Gong 96.3. Für noch mehr Abwechslung, jetzt das Beste von heute für München und die Region von Loy, die euch damit ein Big Smile verpassen will, sagt sie.
1: Ich möchte, dass Menschen diesen Song hören und dass sie lachen.
0: Here we go, hier ist ihr aktueller Hit, Red Eyes für euch bei der Arbeit auf Gong 96.3.

0: Schönen Mittwoch euch, die Nathalie hier aus der Mike Thiel Show. Morgen Feiertag, für viele wird sogar ein extra langes Wochenende durch den Brückentag. Und wir begleiten euch natürlich mit euren Lieblingshits und haben coolen Input für eure Freizeitplanung. Und natürlich auch einen Blick auf die Straßen. Viele werden die freien Tage ja jetzt nutzen zum Verreisen. Und wir wünschen euch bei allem, was ihr macht, ganz viel Spaß.
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1: Schubladen, obwohl zumindest die Rohstoffe darin wahre Schätze sind. Das Bundeskabinett will heute ein Programm auf den Weg bringen, die sogenannte Kreislaufwirtschaft zu stärken, also dass wertvolle Stoffe wie Lithium aus alten Akkus wiederverwendet werden. So soll Deutschland unabhängiger werden, zudem würde das Arbeitsplätze schaffen, sagt Umweltminister Schneider. Bleibt der TSV 1860 München in der dritten Liga oder droht jetzt der Zwangsabstieg? Das soll sich bis heute Nachmittag entscheiden. Jetzt hat der umstrittene Investor Hasan Ismaik einem Bericht nach angedeutet, dass der Verein die Klasse halten soll. Hintergrund ist, die Löwen müssen im DFB nachweisen, dass sie zahlungsfähig sind. Dafür brauchen sie bis 17 Uhr 2,7 Millionen Euro, um ein Defizit abzudecken. Morgen in einer Woche startet die Fußball-Weltmeisterschaft. Die Riesenvorfreude bleibt allerdings noch aus, zeigt eine neue Umfrage, vor allem wegen der Zeitverschiebung. Über 40% sagen in der Umfrage, dass sie nicht länger wach bleiben oder früher aufstehen wollen, um die Spiele zu verfolgen. Weil die WM in Mexiko, Kanada und den USA stattfindet, starten die Partien teils um 3 oder sogar 6 Uhr früh. 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
4: Besser ankommen mit dem besten Stau- und Blitzer-Service für München. Alles entspannt auf den Straßen. Uns ist nichts gemeldet. Ihr habt freie Fahrt.
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4: Auswärts werdet ihr geblitzt in der Landsberger Straße und in Sauerlach in der Münchner Straße.
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4: Hallo, vielleicht habt ihr es ja auch mitbekommen, im Netz wird gerade vor dem Peace-Zeichen auf Fotos gewarnt, weil Betrüger so angeblich eure Fingerabdrücke klauen können. Mit welchem Trick ihr euch dabei absichern könnt, gleich bei uns. Erstmal der aktuelle Smasher von Michael Schulte. Hier ist 5.

0: Vielleicht habt ihr es heute ja schon gemacht. Ist nämlich ein Klassiker. Komm 96.3 bei der Arbeit hier. Ich bin Holger Münch. Auf Selfies machen wir nämlich gerne mal das Peace-Zeichen oder zeigen einfach mal den Daumen nach oben. Und genau davor wird im Netz gerade heftig gewarnt. Der Grund: angeblich sollen Betrüger per KI so eure Fingerabdrücke von den Fotos klauen können. Wir fragen für euch nach. Dr. Stefan Gröner ist Münchner Zukunftsforscher und KI-Experte. Er sagt, theoretisch ist es möglich, aber im Alltag extrem unwahrscheinlich.
1: Also irgendwo muss ja der Fingerabdruck herkommen, selbst wenn er rekonstruiert werden kann. Und da wirklich so eine Attrappe zu machen, die dann auch so einen Scanner dann erkennt. Moderne Scanner sind da auch schon ganz fit, eben Attrappen von Fingern zu unterscheiden. Da ist eigentlich kein großes Risiko.
0: Aber es gibt einen ganz einfachen Trick, mit dem ihr komplett auf Nummer sicher gehen könnt.
1: Was auch immer ganz gut ist, Live-Bilder anzuschalten. Also immer, wenn man in der Bewegung ist, wenn das Victory-Zeichen in der Bewegung ist, ist es natürlich ganz schwierig für die KI, weil Bewegungsunschärfe ist jeder Feind jeder Bildbearbeitung.
0: Nice to know. Also einfach die Live-Foto-Funktion anlassen, dann seid ihr safe bei euren Selfies.
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1: Und jetzt die aktuelle von BTS. Swim.
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0: Have a nice day.
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0: Ja, gönnt euch das Beste von heute. Gleich nach halb zum Beispiel die aktuelle von Alex Warren. Und da sind sich München und die Region einig, absolutes Highlight von ihm, Fever Dream. Dieser Hit und noch viele mehr, eine halbe Stunde Hits für euch bei der Arbeit, gleich hier auf Gong 96.3. Ich bin Holger Münch.
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0: Das Gong 96.3 München-Wetter kompakt. Aktuell 13 Grad am chinesischen Turm und 12 in Lengdorf im Landkreis Erding. Ist echt wechselhaft heute. Erst Wolken und Regen, dann wieder Sonnenschein. Morgen geht's dann mit Sonnenschein los. Abends regnet's und die Höchstwerte liegen bei 22 Grad.
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0: Besser ankommen mit dem besten Stau- und Blitzer-Service für München. Es zwickt gerade an zwei Stellen auf dem mittleren Ring. Zum einen an der Landshuter Allee zwischen der Arnulf und der Dachauer Straße. 10 Minuten kommen hier on top. Und genauso lange braucht ihr auch zwischen der Lerchenauer und der Dachauer Straße.
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0: Geblitzt werdet ihr in Trudering in der Gartenstadtstraße und in Unterhaching in der Ottobrunner Straße. Für mehr Blitzer 089 4x38. Es geht natürlich auch per WhatsApp.
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0: Hey, schon mal einen schönen Start in Richtung Feiertag euch mit Gong 96.3. Morgen am Feiertag ist ja auch mal Zeit, ein bisschen was mit anderen zu unternehmen. Unser Tipp, das Weinhighlight im Münchner Westen. Da startet morgen nämlich das Menzinger Winzerfest. Im Zehenstadel in Obermenzing schenken Winzer aus verschiedenen Regionen ihre besten Weine aus. Und ihr dürft euch natürlich kostenlos durchprobieren. Dazu gibt's noch leckere Snacks und Live-Musik. Noch mehr Input für euren Feiertag gibt's am Morgen ab 8 in der Früh bei uns im Radio. Vielleicht macht ihr ja was mit euren Besties. Die feiern wir jetzt einfach mal zwischendurch, weil sie es verdient haben. All diejenigen, die eurem Leben Good Vibes verpassen. Darum geht's nämlich in der aktuellen von Tiffany Aris. Hier ist Vertigo.
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15: Das Gong 96.3 München, Wetter kompakt. Aktuell 14 Grad am Ostbahnhof und 13 in Emmering im Landkreis Fürstenfeldbruck. Kann noch ein bisschen regnen. Ab dem späten Nachmittag ist es dann meist trocken und ihr seht auch was von der Sonne. Morgen erst Sonnenschein, abends dann Regen bei 22 Grad in der Spitze. Das ist euch bestimmt schon aufgefallen. Einige Supermarktregale sind deutlich leerer als sonst. Was da los ist, gleich bei uns in den Nachrichten.
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17: Um 14 Uhr mit Nicolas Pinkernell. Grüß Gott. Eine Mehrheit der Deutschen ist für eine Helmpflicht für Fahrradfahrer. Das zeigt eine neue Umfrage. Grund ist unter anderem, dass die Unfallzahlen seit Jahren vor allem wegen der schnelleren E-Bikes ansteigen. Mehr als jeder Dritte trägt laut der Umfrage grundsätzlich keinen Helm, weitere 30% nur gelegentlich. Als häufigsten Grund nennen die Befragten kurze Fahrtstrecken. Der Sommer macht ja aktuell eine kurze Pause. Wenn es wieder heiß wird, ist Baden an den Münchner Seen aber auch heuer ohne Bedenken möglich. Das städtische Gesundheitsreferat hat alle überprüft. Die Wasserqualität ist demnach überall im grünen Bereich. Der Riemersee Nord sorgt aktuell allerdings für Aufregung, denn er gilt in der EU.

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3: Besser ankommen mit dem besten Stau- und Blitzer-Service für München. Uns ist nichts gemeldet, ihr habt freie Fahrt.
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3: Geblitzt werdet ihr im Lehl, auswärts in der Blumenstraße und im Landkreis Ebersberg in Vatterstetten in der Karl-Orff-Straße.
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3: Und Gruß zu euch in die Tanke, in die Werkstatt, ins Schuhgeschäft. Wir leisten euch überall, wo ihr seid, bei der Arbeitgesellschaft. Die aktuelle von Taylor Swift holen wir jetzt noch dazu, weil sie halt einfach gute Laune macht. Hier ist Opelite.

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1: Das Gong 96.3 München, Wetter kompakt. Aktuell 16 Grad am Odeonsplatz und 15 in Moosinning im Landkreis Erding. Wird zunehmend sonniger. Morgen am Feiertag Donnerstag erst Sonnenschein, abends dann Regen bei 22 Grad in der Spitze.
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1: Besser ankommen mit dem besten Stau- und Blitzer-Service. Für München fahrt vorsichtig auf der A95 München Richtung Garmisch-Partenkirchen. Zwischen Schäftland und Wolfratshausen, da gibt es eine ungesicherte Unfallstelle. Und dann noch der Reminder, die A96 ist ab heute Abend 22 Uhr bis Montag früh teilweise gesperrt. Und zwar zwischen dem Mittleren Ring und Blumenau in beiden Richtungen. Da wird nämlich eine Brücke abgerissen. Ihr werdet umgeleitet, plant aber trotzdem ein bisschen mehr Zeit ein.
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1: Geblitzt werdet ihr auswärts in Neuhausen in der Arnulfstraße und in Sauerlach in der Münchner Straße. Für mehr Blitzer 089 4x38. Es geht natürlich auch per WhatsApp.
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0: Und jetzt die aktuelle von Olivia Dean. So easy to fall in love.
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Aus einer Zeit, da hat sie noch Konzerte im Zenit gegeben. Katy Perry, supergeiler 2000er auf Gong 96.3, Firework. Inzwischen füllt sie ja die Olympiahalle. In München konnte man wirklich zuschauen, wie sie immer größer geworden ist. Für noch mehr Abwechslung jetzt das Beste von heute von Harry Styles. Er und München, das passt auch. Hier hat man nämlich mal eine richtig große Fanbase und die ist noch größer geworden durch seine aktuelle. Die ist nämlich wirklich extrem cool. Hier ist Harry Styles und American Girls auf Gong 96.3.

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1: Das Gong 96,3 München, Wetter kompakt. Meistens trocken, nur vereinzelt noch ein paar Regenschauer dabei. 17 Grad dazu im Haus der Kunst, 17 auch bei euch in Haar. Morgen tagsüber besser, abends dann wieder nass und auch Richtung Wochenende bleibt es wechselhaft. Vielleicht ist es euch auch schon aufgefallen, in vielen Münchner Supermärkten gibt es aktuell kein Tofu mehr. Die Erklärung dafür gleich in den Nachrichten.
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16: Um 15 Uhr mit Nicolas Pinkernell. Grüß Gott. Vor allem wegen schnellen E-Bikes und Pedelecs steigt die Zahl der Fahrradunfälle seit Jahren. Braucht es deswegen eine Helmpflicht? Dafür spricht sich zumindest mehr als jeder Zweite in einer neuen Umfrage aus. Weitere 12% sind zumindest bei E-Bike-Fahrern dafür. Mehr als jeder dritte Radler trägt laut der Umfrage grundsätzlich keinen Helm. Bei den unter 29-Jährigen ist es sogar fast die Hälfte. Fast 200 Millionen alte Handys liegen insgesamt bei uns zu Hause in den Schubladen rum, obwohl zumindest die Rohstoffe darin noch wahre Schätze sind. Das Bundeskabinett hat heute ein Programm auf den Weg gebracht.

0: aufstehen wollen, um die Spiele zu verfolgen. Weil die WM in Kanada, Mexiko und den USA stattfindet, starten die Partien teils um 3 oder sogar 6 Uhr früh. 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
3: Besser ankommen mit dem besten Stau- und Blitzerservice für München. Wir haben eine Sperrung am Mittleren Ring auf der Chiemgaustraße zwischen Kargerstraße und Paulsdorfer Straße. Da ist nach einem Unfall alles dicht. Aktuell auf jeden Fall eine Viertelstunde mehr ein Plan für die Umleitung vor Ort. Dann A95 Richtung Garmisch zwischen Schäftlern und Wolfratshausen. Auch da hat's gekracht, eine Viertelstunde plus. Und sonst haben wir so die ersten Anzeichen vom Feierabend. Verkehr.
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3: Schwanthaler Höhe, die Riedlerstraße und im Landkreis Ebersberg im Marktschwaben steht einer auf der Bahnhofstraße. Danke euch fürs Melden und gute Fahrt euch.
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3: Servus. Am Samstag ist Organspendetag und weil es weiterhin zu wenig Spender gibt, sprechen wir heute noch mal kurz mit euch drüber. Und eine Sache, die ich auch nicht wusste, für die Entscheidung braucht man gar keinen Organspendeausweis mehr. Alle Infos gibt's gleich nach 4 zum Stück. Los geht's mit Kamerad.

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0: happy. 1100 Menschen warten aktuell auf ein Spendororgan und das alleine bei uns in Bayern. Servus, Gong 96.3, hier Felix Mahndorfer. Am Samstag ist Tag der Organspende. Deswegen sprechen wir heute mit euch nochmal drüber, weil die Organspenderzahlen bei uns weiter zu niedrig sind. Und deswegen diskutiert der Bundestag jetzt auch über die sogenannte Widerspruchslösung. Damit wäre jeder von uns automatisch Spender, außer man sagt eben aktiv, nein, will ich nicht. Und die medizinischen Teams bei uns in Bayern hoffen genau auf diese Lösung, sagt zum Beispiel auch Ärztin Jutta Weiß von der Deutschen Stiftung Organspende.
1: Wir begrüßen die Widerspruchsregelung sehr, weil wir brauchen dokumentierte Entscheidungen. Und jede Entscheidung ist richtig für genauso wie gegen eine Organspende. Aber es ist wichtig, dass man sich eben entscheidet, weil es einfach eine wahnsinnige Entlastung dann auch für die Angehörigen ist.
0: Und was ich tatsächlich auch nicht wusste, das geht mittlerweile total schnell und einfach am Handy über das zentrale Organspenderegister. Ihr braucht also nicht mehr diesen Ausweis im Geldbeutel, sondern ihr tragt eure Entscheidung einfach einmalig online ein. Und das funktioniert zum Beispiel auch über eure Krankenkassen-App.
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2: Und jetzt die aktuelle von Holly Humberstone. To Love Somebody.
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0: frischer Sound für euren Start Richtung Feiertag hier in München und der Region. Das ist Holly Humberstone. Servus.
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0: Gönnt euch das Beste von heute. Gleich zum Beispiel die aktuelle von Michi Schulte. Mehr davon gibt's gleich hier bei uns auf Gong 96.3.
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0: Das Gong 96.3 München Wetter kompakt vom Landkreis Fürstenfeldbruck. Da zieht gerade so ein kleines Gewitter Richtung München rüber. So gibt's dann auch den ganzen Nachmittag noch weiter. Also meistens trocken, aber eben auch mal mit einzelnen Schauern. Dazu aktuell 17 Grad am Gasteig, 16 im Landkreis Starnberg in Gauting. Morgen tagsüber trockener, abends dann wieder Regen und so wechselhaft bleibt's auch die nächsten Tage.
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0: Beste Ankommen mit dem besten Stau- und Blitzerservice für München. Vorsicht A9 Richtung Nürnberg. Zwischen Garching Süd und Nord haben wir Reifenteile. Dann Sperrung am Mittleren Ring nach einem Unfall. Die Chiemgaustraße ist zwischen Karger und Paulsdorfer Straße dicht. Und auch in den Straßen drumherum staut sich deswegen natürlich immer wieder vor Ort. Auf jeden Fall 20 Minuten Puffer einplanen oder wenn es geht, auf jeden Fall ganz umfahren. Sonst heute ein bisschen früherer Feierabendverkehr vorm Feiertag, im Schnitt schon 10 Minuten mehr. Und der wichtige Reminder, die A96 ist ab heute Abend 22 Uhr bis Montag früh gesperrt zwischen dem Mittleren Ring und Blumenau in beide Richtungen, weil da die Brücke abgerissen wird. Plant für die Umleitung auf jeden Fall einen Puffer ein und das auch am Freitag dann im Berufsverkehr vor allem.
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0: Ludwigsvorstadt, Bavaria-Straße und in Erding steht einer auf der Rotkreuzstraße. Danke euch.
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0: The Weeknd in Your Eyes hier auf Gong 96.3. Servus, Felix Mandorfer hier, gleich 3:45. Und wir haben noch mal ein kurzes Update von der Sperrung am Mittleren Ring. Die Chiemgaustraße ist ja Richtung Giesing gesperrt nach einem Unfall und da läuft jetzt die Unfallaufnahme. Das hat uns die Polizei gerade gemeldet. Auch in der Gegenrichtung und auf den Umfahrungen vor Ort staut sich da auf jeden Fall 20 Minuten mehr. Ein Plan, das nächste Update dann gleich wieder um 16 Uhr. Und weiter geht's mit den besten aktuellen Hits bis dahin und mit frischem Sound von einem Mann, der ein krasses Multitalent ist. Also bei Live-Shows, da braucht es immer eine fette Band, um den ganzen Sound einzuspielen. Produziert wird es aber alles nur von einem Kerl, der schreibt, Instrumente einspielt, singt, mixt und so weiter. Und raus kommt ein sehr cooler Sound. Hier ist Tame Impala und Dracula featuring Jenny.
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0: Schönen Mittwoch euch, die Nathalie hier aus der Mike Thiel Show. Morgen Feiertag, für viele wird sogar ein extra langes Wochenende durch den Brückentag. Und wir begleiten euch natürlich mit euren Lieblingshits und haben coolen Input für eure Freizeitplanung. Und natürlich auch einen Blick auf die Straßen. Viele werden die freien Tage ja jetzt nutzen zum Verreisen. Und wir wünschen euch bei allem, was ihr macht, ganz viel Spaß.
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2: Es Gong 96,3 München, Wetter kompakt, trockene und immer wieder auch nasse Phasen im Wechsel heute bei 17 Grad in Haidhausen am Wiener Platz, 17 auch im Landkreis Starnberg in Wessling. Morgen tagsüber besser, abends dann auch wieder Regen dabei und in Richtung Wochenende bleibt es auch weiterhin wechselhaft. Wenn ihr morgen am Feiertag was vorhabt, dann checkt auf jeden Fall eure Route. Warum es bei den Münchner Öffis wieder Einschränkungen gibt, hört ihr gleich in den Nachrichten.
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4: Um 16 Uhr mit Nicolas Pinkanel. Grüß Gott. E-Bikes und Pedelecs werden auch hier bei uns in München immer beliebter. Weil sie so schnell sind, steigen deswegen aber auch seit Jahren die Unfallzahlen. Das löst jetzt wieder eine Debatte über eine Helmpflicht aus. Mehr als jeder Zweite spricht sich in einer neuen Umfrage dafür aus. 12% sind zumindest auf E-Bikes dafür. In anderen Ländern wie Tschechien, Spanien oder Österreich gilt eine Helmpflicht zumindest für Jüngere. Der Sommer macht aktuell ja eine kurze Pause. Gong 96.3 München-Reporterin Alexandra Goreitzka. Wenn es aber wieder heiß wird, ist Baden an den Münchner Seen auch heuer ohne Bedenken möglich.
5: Genau, das städtische Gesundheitsreferat hat alle Seen überprüft und die Wasserqualität ist demnach überall im grünen Bereich. Der Riemersee Nord sorgt aber aktuell für Aufregung, denn er gilt in der EU-Einstufung als mangelhaft. Laut der Stadt bewertet die EU aber die Qualität anhand mehrerer Jahre. Die schlechte Note komme von zwei kurzfristigen Verunreinigungen aus 2023 und 2024. Jetzt sei aber alles sauber.
4: Tofu erlebt offenbar einen regelrechten Hype aktuell. In mehreren Supermärkten in ganz Deutschland ist er komplett ausverkauft. Laut der Kette Rewe ist die Nachfrage extrem schnell gestiegen. Deswegen sind die Regale nicht nur jetzt leer. Einige Hersteller kommen bei der Produktion auch kaum hinterher. Entspannen dürfte sich die Lage erst Ende des Jahres, heißt es. Wer am Feiertag morgen hier in München unterwegs ist, muss sich auf Einschränkungen bei Bus und Tram einstellen. Wegen der Fronleichnamsprozession werden mehrere Linien umgeleitet, einzelne Haltestellen entfallen. Betroffen sind vor allem die Streckenabschnitte zwischen Ludwigstraße und Odeonsplatz. Ab dem Nachmittag soll alles wieder normal fahren. 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
1: Wir hatten gemeinsam Richtung Feiertag, jetzt mit der aktuellen von Alex Warren. Hier ist Fever Dream.

0: Super geiler 2000er One Republic und Counting Stars hier auf Gong 96.3. Servus. Morgen ist ja eigentlich Feiertag, aber komm, wir machen einfach trotzdem weiter, würde ich sagen, oder? Und zwar hiermit.
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0: Yes, wir stellen euch die ganze Woche jeden Tag einen unserer Lieblingsgeheimtipps ganz in der Nähe vor und laden euch ja auch ein, den auszuprobieren. Jetzt geht's um einen echten Traum für Münchner Families.
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0: Und jetzt ganz frisch die aktuelle von Teddy Swims, Mr. Know-It-All.
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17: Das Gong 96.3 München, Wetter kompakt. 18 Grad am Marienplatz, 17 im Landkreis Ebersberg in Marktschwaben. Dazu vereinzelt immer noch Regenschauer. Richtung Abend wird es aber immer trockener. Morgen auch gut. Am Abend gibt es dann wieder ein paar Regenschauer. Und so wechselhaft bleibt es auch die nächsten Tage. In den USA sind sie Standard. Und auch bei uns bekommt die bayerische Polizei jetzt elektrische Taser. Alle Infos dazu gibt es gleich in den Nachrichten.
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18: Um 16:30 mit Nicolas Pinkanel. Grüß Gott. Braucht es eine Helmpflicht für Fahrradfahrer? Mehr als jeder zweite von uns ist laut einer neuen Umfrage dafür. Gleichzeitig hat demnach allerdings nur gut jeder dritte regelmäßig selbst einen Helm auf. Weitere 30% zumindest gelegentlich. Die gut 50.000 Hausarztpraxen in Deutschland planen einen Protest gegen die Sparpläne der Bundesregierung. Sie sollen Infomaterial bekommen, damit Patienten sich in einer E-Mail-Aktion an ihre Bundestagsabgeordneten wenden können. Die Hausärzte kritisieren, durch die Sparpläne könnte es längere Wartezeiten und eine schlechtere Versorgung geben. Die bayerische Polizei erprobt künftig den Einsatz von Tasern auf Streife. Das wurde immer wieder gefordert, damit die Einsatzkräfte etwa Angriffe noch sicherer abwehren können. Die Taser sollen erstmal nur in Augsburg, Schweinfurt und Regensburg getestet werden.
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18: Sobald es wieder wärmer und sonniger wird, heißt es für viele ab an den Badesee. Und an jedem davon hier in München ist die Wasserqualität im grünen Bereich, zeigen neue Untersuchungen des Gesundheitsamts. Das nimmt bis September regelmäßig Proben. 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
17: Besser ankommen mit dem besten Stau- und Blitzerservice für München. Wir haben einen Unfall auf dem Mittleren Ring im Übergang vom Georg-Bauchle-Ring zur Landshuter Allee. Sonst normaler Feierabendverkehr im Schnitt mit einer Viertelstunde plus. Und wichtiger Reminder, die A96 ist ab heute Abend 22 Uhr bis Montag früh gesperrt zwischen dem Mittleren Ring und Blumenau in beide Richtungen, weil die Brücke dort abgerissen wird. Plan für die Umfahrung auf jeden Fall einen Puffer ein, auch am Freitag, wenn ihr im Berufsverkehr dann seid.
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17: Bogenhausen, die Einsteinstraße und im Landkreis Ebersberg in Vaterstetten steht einer auf der Baldhammer Straße. Danke euch.
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0: Es ist ein echter Krimi, der sich in diesen Minuten abspielt bei uns in München. Es geht um mehrere Millionen Euro, die Zukunft eines halben Stadtviertels und eine sehr kurze WhatsApp-Nachricht. Servus, Gong 96.3, hier Felix Mahndorfer und Nicolas Pinkernell aus der Nachrichtenredaktion. 13 Minuten läuft noch die Deadline für den TSV 1860 München, ne?
1: Ja, genau. Wenn der Verein bis dahin nicht nachweisen kann, dass er genug Geld für den Verbleib in der dritten Liga hat, dann steigen die Löwen ab. Ob der Investor Hasan Ismaik wieder einspringt und die knapp 3 Millionen Euro übernimmt, ist aber unsicher.
0: Mhm. Und eine WhatsApp gibt vielen Fans gerade noch Hoffnung, ne?
1: Ja, vor ein paar Stunden ist ein Chatverlauf aufgetaucht, bei dem Ismaik gefragt wird, ob es noch Hoffnung gibt. Die Antwort? 3. Ein Hinweis auf den Verbleib in der dritten Liga. Denn vor 9 Jahren, als die Löwen schon mal in einer ähnlichen Situation waren, hatte der Investor mit einer 4 geantwortet. Ein paar Stunden später musste der Verein dann tatsächlich in die vierte Liga. In einem weiteren Chat hat Ismaik allerdings einen schulterzuckenden Emoji geschickt. Also es bleibt weiter spannend.
0: Okay, und was wird es für den Club jetzt bedeuten, wenn das nochmal passiert?
1: Das wäre schon hart. Der Verein hat mehr Schulden als damals. Der Umbau des Grünwalder Stadions steht an. Und dieses Jetzt-erst-recht-Gefühl, das es damals gab, das wäre jetzt wohl auch dahin.
0: Okay, also inzwischen nur noch 12 Minuten fällt die Entscheidung, wie es mit den 60ern weitergeht. Sobald es ein Ergebnis gibt, hört ihr es natürlich sofort bei uns hier auf Gong 96.3. Und bis dahin geht's weiter mit den besten aktuellen Hits und mit Leonie.

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1: Das Gong 96.3 München Wetter kompakt. Noch vereinzelt Regen bei 18 Grad am Maximilianeum, 17 im Landkreis Fürstenfeldbruck in Maisach. Richtung Abend wird es dann immer trockener. Morgen schaut es auch ganz gut aus bis zum Abend. Da dann wieder Regen am Start. Und auch Richtung Wochenende die nächsten Tage weiterhin wechselhaft. So, und jetzt läuft der Countdown.
17: 57, 58, 59, 60.
1: Ja, das waren sozusagen die letzten Sekunden. Die Deadline für den TSV 1860 München ist vorbei. Mehr dazu jetzt in den Nachrichten.
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19: Um 17 Uhr mit Nicolas Pinkanell. Grüß Gott. Es ist die Stunde der Wahrheit. In diesen Minuten läuft die Frist für den TSV 1860 München aus. Um eine Lizenz für die dritte Liga zu bekommen, muss der Verein ein Defizit von knapp 3 Millionen Euro ausgleichen, um dem DFB zu zeigen, dass er genug Geld hat. Sonst droht der Abstieg in die Regionalliga. Der umstrittene Investor Hasan Ismail hatte im Vorfeld immer wieder Hoffnung auf eine Rettung gemacht, aber auch immer wieder Unsicherheiten geschürt. Fahrradfahrer sollen immer einen Helm tragen müssen. Das findet zumindest mehr als jeder zweite von uns in einer neuen Umfrage. Grund ist unter anderem die Zahl der Unfälle, die seit Jahren steigt. Laut der Umfrage verzichtet mehr als jeder dritte Radler auf einen Helm. Bei den unter 29-Jährigen ist es sogar rund die Hälfte. Durch die Sparpläne im Gesundheitswesen kann es zu längeren Wartezeiten bei Hausärzten und einer schlechteren Versorgung kommen. Deswegen planen die Hausärzte jetzt eine große Protestaktion. Angedacht ist eine E-Mail-Aktion, bei der Patienten sich an ihre jeweiligen Bundestagsabgeordneten wenden können. Dafür sollen die rund 50.000 Hausarztpraxen bald Infomaterial und Plakate zugeschickt bekommen. Wenn das Handy kaputt ist, sollen wir es seltener wegwerfen und leichter reparieren können. Die Bundesregierung will langlebige Produkte stärker fördern und stellt dafür in den nächsten 3 Jahren insgesamt über eine Viertelmilliarde Euro bereit. Gong 96.3-Reporterin Zoe Tassovali, das hat das Kabinett jetzt beschlossen.
20: Geplant sind unter anderem digitale Produktpässe. Sie sollen künftig zeigen, woraus ein Produkt besteht, wie gut es sich reparieren lässt und wie es entsorgt werden kann. Außerdem will die Bundesregierung Unternehmen, Forschung und Behörden stärker miteinander vernetzen, damit nachhaltige Produkte schneller auf den Markt kommen.
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1: Besser ankommen mit dem besten Stau- und Blitzerservice für München. A8 Richtung Stuttgart. Zwischen Dachau, Fürstenfeldbruck und Sulz im Moos. Da haben wir einen Unfall, aktuell 20 Minuten plus. Und auch sonst haben wir ordentlich Feierabendverkehr vorm Feiertag und für viele ja auch das lange Wochenende. Im Schnitt auf jeden Fall auch eine Viertelstunde mehr einplanen.
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1: In Obergiesing die Schlierseestraße und im Landkreis Fürstenfeldbruck, Puchheim-Ort Richtung Germering. Danke euch.
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1: Servus, wir starten gemeinsam Richtung Feierabend. Ja.

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super geil, der 2000er. Wonti und Kulti, The Magic Key hier auf Köln 96.3. Servus, Felix Meindorfer hier und nochmal ein Update vom größten Stau heute im Feierabendverkehr. Die A8 Richtung Stuttgart zwischen Dachau-Fürstenfeldbruck und Sulz im Moos. Nach einem Unfall haben wir da inzwischen jetzt über eine halbe Stunde plus. Das nächste Update dazu gibt's gleich wieder um halb aus der Verkehrszentrale. 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
0: Und jetzt ganz frisch die aktuelle von Tiffany Aris. Vertigo.
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0: entspannter Sound zum Start Richtung Feiertag von Robin Schulz und Rita Ora. Servus.
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0: Yes, gönnt euch das Beste von heute. Gleich sehr cooler Dance-Sound von Felix Jähn. Das ist seine aktuelle Pride. Mehr davon gibt's gleich hier auf Gong 96.3.
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0: Gong 96.3 München Wetter kompakt. 17 Grad im Hofgarten, 16 in Höhenkirchen, Siegertsbrunn. Dazu immer wieder vereinzelte Regenschauer dabei. Richtung Abend wird es dann trockener. Morgen auch relativ entspannt, auch bis zum Abend. Da gibt es dann wieder mehr Regen und so wechselhaft bleibt es auch die nächsten Tage. Wenn ihr das nächste Mal zum Arzt geht, könnte der euch um eine E-Mail von euch bitten. Worum es darin geht, hört ihr gleich in den Nachrichten.
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16: Um 5:30 mit Nicolas Pinkanel. Grüß Gott. Die Spannung für viele Fans hier in München bleibt groß. Vor einer guten halben Stunde ist die Frist für 1860 München abgelaufen, dem DFB zu zeigen, dass der Verein genug Geld für die dritte Liga hat. Dafür braucht er knapp 3 Millionen Euro. Ob der Investor Hasan Ismail aushilft, ist unklar. Ein Ergebnis, ob die Löwen in die Regionalliga müssen, ist noch nicht öffentlich. Die Hausärzte protestieren gegen die Sparpläne im Gesundheitswesen. In Kürze sollen die rund 50.000 Praxen Plakate und Infomaterial aufstellen. Damit sollen Patienten dann im Rahmen einer großen E-Mail-Aktion ihren Bundestagsabgeordneten schreiben. Denn die Hausärzte warnen, durch die Pläne könnte es zu Engpässen kommen. Tofu ist offenbar momentan im Trend und zwar so sehr, dass es teils massive Engpässe in den Supermärkten gibt. Laut Rewe ist die Nachfrage sehr schnell gestiegen. Vor allem in Städten und bei Jüngeren ist Tofu laut dem Lebensmittelhandel immer beliebter.
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16: Sobald es wieder wärmer und sonniger wird, heißt es für viele ab an den Badesee. Und an jedem davon hier in München ist die Wasserqualität im grünen Bereich, zeigen neue Untersuchungen des Gesundheitsamts. Das nimmt bis September regelmäßig Proben. 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
0: Besser ankommen mit dem besten Stau- und Blitzerservice für München. Inzwischen wirklich massiver Stau auf der A8 Richtung Stuttgart zwischen Eschen, Riederspange und Sulzemoos. Nach einem Unfall messen wir da über eine halbe Stunde plus, wenn es geht, umfahrt das Ganze am besten. Sonst auch ordentlich Feierabendverkehr vorm Feiertag. Im Schnitt 20 Minuten mehr einplanen.
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0: Ludwigsvorstadt, die Potschi-Straße und B471 im Landkreis Dachau bei Gröbenmürried steht einer. Danke euch fürs Melden. Wenn ihr noch was seht, 089 4x38, gerne auch per WhatsApp.
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1: Ja, gerade eben reingekommen, die ersten Berichte. Anscheinend ist wohl doch inzwischen eine Entscheidung gefallen um den Zwangsabstieg des TSV 1860 München. Nico Pinkernell aus der Gong 96.3 Nachrichtenredaktion.
2: Ja, Medienberichten zufolge sollen die Mitarbeiter jetzt informiert worden sein, dass der Zwangsabstieg in die vierte Liga wohl besiegelt ist. Außerdem soll Investor Hasan Ismaik in einem WhatsApp-Chat geschrieben haben, es sei ein trauriger Tag. Eine offizielle Bestätigung des Vereins gibt es aktuell aber noch nicht.
1: Danke, Nico. Sobald es da ist, sagen wir euch natürlich dann nochmal Bescheid. Alle Infos gleich wieder in den Nachrichten um 18 Uhr. Und bis dahin geht's weiter mit den besten aktuellen Hits. Jetzt ein Song zum bisschen runterkommen nach der Arbeit. Ganz entspannter Sound. Hier ist Olivia Dean und So Easy to Fall in Love.
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1: Bis Gong 96,3 München Wetter kompakt. Der Regen wird weniger, vereinzelt sogar wieder die Sonne am Start bei 15 Grad am Alten Rathaus, 15 auch im Landkreis Starnberg in Andechs. Morgen tagsüber auch relativ entspannt, abends wird es dann wieder nass und auch Richtung Wochenende bleibt es wechselhaft. Und so klingt es gerade eben vorm Vereinsgelände des TSV 1860 München.

0: Ja, ja, also Fangesendinge gegen Investor Hasan Ismaik, denn die Löwen kriegen kein Geld und steigen deswegen ab. Was der Vereinspräsident dazu sagt, hört ihr jetzt in den Nachrichten.
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2: Um 18 Uhr mit Nicolas Pinkanell. Guten Abend. Das Chaos beim TSV 1860 München ist perfekt. Die Löwen steigen zwangsweise in die Regionalliga ab. Präsident Gernot Mang ist enttäuscht.
3: Wir haben die Lizenz nicht bekommen. Das heißt, wir werden nächstes Jahr Regionalliga spielen.
2: Investor Hasan Ismaik hat bei den fehlenden knapp 3 Millionen Euro nicht nachgeholfen. Das Zittern geht allerdings weiter, denn für die viertklassige Regionalliga wird 1 Million Euro benötigt. Ob das Geld zusammenkommt, ist unklar. E-Bikes, Pedelecs werden auch hier bei uns in München immer beliebter. Weil sie so schnell sind, steigen deswegen aber auch seit Jahren die Unfallzahlen. Das löst jetzt wieder eine Debatte über eine Helmpflicht aus. Mehr als jeder Zweite spricht sich in einer neuen Umfrage dafür aus. 12% sind zumindest auf E-Bikes dafür. In anderen Ländern wie Tschechien, Spanien oder Österreich gilt eine Helmpflicht zumindest für Jüngere. Der Sommer macht aktuell ja eine kurze Pause. Gong 96.3 München-Reporterin Alexandra Goralska. Wenn es aber wieder heiß wird, ist Baden an den Münchner Seen auch heuer ohne Bedenken möglich.
4: Genau, das städtische Gesundheitsreferat hat alle Seen überprüft und die Wasserqualität ist demnach überall im grünen Bereich. Der Riemersee Nord sorgt aber aktuell für Aufregung, denn er gilt in der EU-Einstufung als mangelhaft. Laut der Stadt bewertet die EU aber die Qualität anhand mehrerer Jahre. Die schlechte Note komme von zwei kurzfristigen Verunreinigungen aus 2023 und 2024. Jetzt sei aber alles sauber.
2: Wer am Feiertag morgen hier in München unterwegs ist, muss sich auf Einschränkungen bei Bus und Tram einstellen. Wegen der Fronleichnamsprozession werden mehrere Linien umgeleitet, einzelne Haltestellen entfallen. Betroffen sind vor allem die Streckenabschnitte zwischen Ludwigstraße und Odeonsplatz. Ab dem Nachmittag soll alles wieder normal fahren. 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
0: Besser ankommen mit dem besten Stau- und Blitzer-Service für München. Wir haben inzwischen zwei richtig massive Staus. Einmal die A8 Richtung Stuttgart zwischen Eschenrieder-Spange und Sulze-Moos. Nach einem Unfall aktuell eine halbe Stunde mehr. Und in der Eschenrieder-Spange kommt nochmal eine Viertelstunde on top. Und die A9 Richtung Nürnberg zwischen Garching Süd und Garching Nord hat's auch nochmal mit 4 Autos gekracht. Deswegen sind da nur noch 2 Spuren offen. Plant ab Schwabing auch eine halbe Stunde mehr ein. Sonst Feierabendverkehr auch ziemlich ordentlich vorm Feiertag. Eine Viertelstunde auf jeden Fall mehr einplanen.
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0: Obermenzing, die Offenbachstraße und im Landkreis Fürstenfeldbruck in Überacker steht einer. Danke euch fürs Melden und gute Fahrt.
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0: Servus.

0: supergeiler 2000er Jamelia und Superstar hier auf Gong 96.3. Servus. Viertel nach sechs, die Sonne blitzt immer wieder durch in München und der Region. Morgen am Feiertag ist es auch zumindest tagsüber trocken und da könnt ihr einiges anstellen bei uns in der Stadt. Tipp Nummer 1, all you can eat, durchbranchen mit Rührei über Käsespätzle bis zu Pancakes und Prosecco. Das gibt's alles für 29 Euro in Schwabing im Holzkranich. Tipp Nummer 2, wenn ihr mehr Bock auf Burger habt, dann ab ins Werksviertel. Da gibt's über 30 Foodtrucks aus der ganzen Welt mit verrückten Burger-Kreationen, Cocktailbars und auch mit Live-DJs beim Burger-Festival. Und Stichwort Festival, Tipp Nummer 3, das Stustaculum in Freimann ist Deutschlands größtes von Studenten organisiertes Kulturfestival. Mit 5 Bühnen, über 100 Auftritten und Comedy-Workshops und Mitmachaktionen. Das Ganze geht von heute bis Samstag in Freimann. Noch mehr Input fürs lange Wochenende, wie immer auf radiogong.de.
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12: Das Gong 96.3 München Wetter kompakt. 15 Grad in Sendling am Partnachplatz, 15 auch im Landkreis Starnberg in Possenhofen. Dazu inzwischen meistens trocken, zum Teil auch noch ein bisschen Sonne dabei. Morgen schaut es tagsüber auch ähnlich aus. Abends dann wieder Regen und so wechselhaft bleibt es dann auch die nächsten Tage. Die bayerische Polizei bekommt elektrische Taser. Die sollen für noch mehr Sicherheit sorgen. Alle Infos zu dem Projekt gibt's gleich in den Nachrichten.
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13: Um 6:30 mit Nicolas Pinkanell. Guten Abend. Es ist offiziell. Der TSV 1860 München muss wie schon 2017 in die vierte Liga absteigen. Der Verein konnte die nötigen knapp 3 Millionen Euro für die Lizenz nicht nachweisen. Nächste Saison geht's also gegen Buchbach, Unterhaching oder auch den FC Bayern 2 statt gegen Düsseldorf oder Rostock. Die gut 50.000 Hausarztpraxen in Deutschland planen einen Protest gegen die Sparpläne der Bundesregierung. Sie sollen Infomaterial bekommen, damit Patienten sich in einer E-Mail-Aktion an ihre Bundestagsabgeordneten wenden können. Die Hausärzte kritisieren, durch die Sparpläne könnte es längere Wartezeiten und eine schlechtere Versorgung geben. Die bayerische Polizei erprobt künftig den Einsatz von Tasern auf Streife. Das wurde immer wieder gefordert, damit die Einsatzkräfte etwa Angriffe noch sicherer abwehren können. Die Taser sollen erstmal nur in Augsburg, Schweinfurt und Regensburg getestet werden.
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13: Sobald es wieder wärmer und sonniger wird, heißt es für viele ab an den Badesee. Und an jedem davon hier in München ist die Wasserqualität im grünen Bereich, zeigen neue Untersuchungen des Gesundheitsreferats. Das nimmt bis September regelmäßig Proben. 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
12: Besser ankommen mit dem besten Stau- und Blitzerservice für München. Drei dicke Staus inzwischen. Einmal die A8 Richtung Stuttgart zwischen Eschenrieder-Spange und Sulzen-Moos nach einem Unfall eine halbe Stunde plus. Dann A9 Richtung Nürnberg zwischen Kreuznord und Garching-Nord. Insgesamt 3 Unfälle. Auch hier dauert es eine halbe Stunde länger. Und die A92 Richtung Deggendorf zwischen Freising-Ost und Moosburg-Süd. Danach im Unfall 20 Minuten mehr. Sonst normaler Feierabendverkehr im Schnitt mit 10 Minuten.
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12: Perlach, die Rudolf-Zorn-Straße und in Fürstenfeldbruck steht einer auf der Schöngeisinger-Straße. Danke euch fürs Melden. Wenn ihr noch was seht, 089-4x38, gerne auch schnell per WhatsApp. Danke.
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2: Und jetzt die aktuelle von Holly Humberstone. To Love Somebody.
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0: Wichtiger Reminder aus der Gong 963 Verkehrszentrale. Die A96 ist ab heute Abend 22 Uhr bis Montag früh gesperrt zwischen dem Mittleren Ring und Blumenau in beide Richtungen, weil da eine Brücke abgerissen wird. Vor Ort gibt es natürlich eine Umleitung, plant aber auf jeden Fall einen Puffer ein, vor allem auch am Freitag, wenn ihr in der Früh die Arbeit müsst. Servus, Felix Mandorfer hier und morgen um kurz nach 9, da ist wieder Zeit zum Freuen. 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Meldet euch an und dann morgen kurz nach 9 Radio einschalten. Vielleicht geht euer nächster Kurzurlaub, ja. Auf uns.
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0: Schönen Mittwoch euch, die Natalie hier aus der Mike Thiel Show. Morgen Feiertag, für viele wird sogar ein extra langes Wochenende durch den Brückentag. Und wir begleiten euch natürlich mit euren Lieblingshits und haben coolen Input für eure Freizeitplanung. Und natürlich auch einen Blick auf die Straßen. Viele werden die freien Tage ja jetzt nutzen zum Verreisen. Und wir wünschen euch bei allem, was ihr macht, ganz viel Spaß.
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3: Bis Gong 96.3 München Wetter. Kompakt alles dabei gewesen heute, jetzt inzwischen aber trockener bei 15 Grad am Olympiapark, 15 auch im Landkreis Fürstenfeldbruck in Olching. Morgen tagsüber sogar ab und zu die Sonne am Start, abends dann wieder nass und auch Richtung Wochenende bleibt es weiterhin wechselhaft. Und so

0: So klang's vor einer guten Stunde beim Vereinsgelände der 60er. Fangesänge gegen den Investor und alle Infos zum Zwangsabstieg der Löwen gibt's jetzt in den Nachrichten.
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2: Um 19 Uhr mit Nicolas Pinkanell. Guten Abend. Es ist der Tag der Entscheidung für den TSV 1860 München gewesen. Der Verein muss in die Regionalliga absteigen. Er hat die knapp 3 Millionen Euro nicht zusammenbekommen, um eine Lizenz für die dritte Liga zu erhalten. Deswegen sind jetzt auch noch viele Fragen offen, unter anderem, ob der Club 1 Million Euro für die Regionalliga-Lizenz hat oder auch, ob der Trainer bleibt. Fahrradfahrer sollen immer einen Helm tragen müssen. Das findet zumindest mehr als jeder zweite von uns in einer neuen Umfrage. Grund ist unter anderem die Zahl der Unfälle, die seit Jahren steigt. Laut der Umfrage verzichtet mehr als jeder dritte Radler auf einen Helm. Bei den unter 29-Jährigen ist es sogar rund die Hälfte. Durch die Sparpläne im Gesundheitswesen kann es zu längeren Wartezeiten bei Hausärzten und einer schlechteren Versorgung kommen. Deswegen planen die Hausärzte jetzt eine große Protestaktion. Angedacht ist eine E-Mail-Aktion, bei der Patienten sich an ihre jeweiligen Bundestagsabgeordneten wenden können. Dafür sollen die rund 50.000 Hausarztpraxen bald Infomaterial und Plakate zugeschickt bekommen. Wenn das Handy kaputt ist, sollen wir es seltener wegwerfen und leichter reparieren können. Die Bundesregierung will langlebige Produkte stärker fördern und stellt dafür in den nächsten 3 Jahren insgesamt über 250 Millionen Euro bereit. Gong 96.3-Reporterin Zoe Tassovali, das hat das Kabinett jetzt beschlossen.
3: Geplant sind unter anderem digitale Produktpässe. Sie sollen künftig zeigen, woraus ein Produkt besteht, wie gut es sich reparieren lässt und wie es entsorgt werden kann. Außerdem will die Bundesregierung Unternehmen, Forschung und Behörden stärker miteinander vernetzen, damit nachhaltige Produkte schneller auf den Markt kommen.
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0: Besser ankommen mit dem besten Stau- und Blitzerservice von München. Inzwischen hat sich alles wieder ein bisschen beruhigt nach den ganzen Unfällen vorhin. Aktuell normaler Feierabendverkehr, maximal 5 Minuten mehr.
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0: Forstenried, die Drigalski-Allee und im Landkreis Ebersberg zwischen Oberpframmern und Glonn steht einer. Danke euch fürs Melden.
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0: Servus, schön, dass ihr dabei seid. Wir starten gemeinsam Richtung Feiertag mit eurem Platz 10, Taylor Swift.

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0: Platz 9 geht heute an Loi und Red Eyes hier in den Top 10 des Tages auf Gong 96.3. Servus, schön, dass ihr dabei seid. Jetzt mit frischem und sehr coolem Sound, der das Beste aus zwei Welten verbindet. Denn Somba hat seine ersten Songs noch in seinem Kinderzimmer geschrieben und aufgenommen. Inzwischen ist er natürlich in professionellen Studios, aber er schafft es auch dort, diesen, ja, ich sag mal, authentischen, nahen und so persönlichen Sound zu behalten. Nur halt qualitativ nochmal besser. Hier ist Homewrecker.
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Golden ist heute auf Platz 8 hier in den Top 10 des Tages auf Gong 96.3. Servus, Felix Mandorfer hier. Und jetzt gibt's was, was auch nicht so häufig passiert hier in den Top 10. Aber ihr habt tatsächlich zwei Songs aus Südkorea hintereinander hier in die Playlist gewotet. Also Golden kommt ja schon aus Korea und euer Platz 7 vom BTS auch. Hier ist Swim.

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0: Und jetzt ganz frisch die aktuelle von Sabrina Carpenter und Madonna. Bring Your Love.
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3: Das Gong 96.3 München, Wetter kompakt. 15 Grad am Eisbach, 15 auch in Ebersberg, dazu meist trocken inzwischen. Morgen tagsüber Sonne und Wolken, abends dann auch wieder Regen am Start und so wechselhaft bleibt es auch die nächsten Tage.
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3: Besser ankommen mit dem besten Stau- und Blitzerservice für München. Inzwischen alles entspannt, wir haben keine Meldungen mehr.
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3: Trudering, die Gartenstadtstraße und auf der B2 im Landkreis Fürstenfeldbruck in Pruch steht einer. Wenn ihr noch was seht, 089 4x38, gärt auch per WhatsApp.
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0: sehr cooler Sound heute auf Platz 4. Harry Styles und American Girls in den Top 10 des Tages hier auf Gong 96.3. Servus, Felix Mandorfer hier. Und jetzt eine Nummer, bei der es sehr cool ist, dass sie es hier in die Charts schafft gerade, weil die so einen totalen Indie-Pop-Sound irgendwie mitbringt. Einfach ein bisschen anders und vor allem sehr, sehr chillig auch. Perfekt für den Start in den Feiertag. Hier ist es Tame Impala und Dracula.
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0: take my pride. Schöner Dance-Sound auf Platz 2 heute in den Top 10. Felix Jan und Pride. Servus. Schön, dass ihr dabei seid hier auf Gong 96.3. Es ist 7:45 Uhr. Zeit für euren Platz 1. Und ich sag's mal so, Platz 1 war heute auch schon auf Platz 10.
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0: Absolute Queen of Pop aktuell mit 2 Songs in den Top 10. Hier ist Taylor Swift und Opalite.

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1: Das Gong 96.3 München Wetter. Kompakt, bunter Mix heute gewesen, jetzt am Abend aber trocken, zum Teil sogar mit ein paar Sonnenstrahlen noch bei 15 Grad an der Praterinsel. 15 sind es auch im Landkreis Ebersberg in Poing. Morgen tagsüber ab und zu auch wieder die Sonne am Start, abends wieder nass und Richtung Wochenende bleibt es auch wechselhaft.
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4: Mit Oliver Urbanke. Guten Abend. Die Gewerkschaft Verdi ruft in den laufenden Tarifverhandlungen im Handel erneut zu bundesweiten Warnstreiks auf. Betroffen seien morgen und übermorgen Betriebe und Unternehmen im Einzel- und Groß- und Außenhandel in allen Bundesländern. Thomas Brock berichtet.
5: Die Fronten im Tarifstreit sind weiter verhärtet. Deshalb will Verdi noch einmal den Druck erhöhen. Die letzten Angebote der Arbeitgeber in einigen Bundesländern nennt die Gewerkschaft schlicht unverschämt. Obwohl es den Handelskonzernen sehr gut gehe, sollten die Beschäftigten mit Lohnverlusten abgespeist werden. Was genau der Streikaufruf für die Kunden bedeutet, ist noch unklar. Der Handelsverband Deutschland geht aber davon aus, dass die Auswirkungen kaum zu merken sein werden.
4: Deutschland ist mit seiner Kandidatur für einen Sitz im mächtigen Sicherheitsrat der Vereinten Nationen bereits im ersten Wahlgang gescheitert. Bei der Wahl in New York unterlag die Bundesrepublik den Mitbewerbern Portugal und Österreich, wie die Präsidentin der UN-Generalversammlung Annalena Baerbock mitgeteilt hat. Mehr als ein Drittel der Menschen in Deutschland hat regelmäßig Schlafprobleme. Laut Robert-Koch-Institut kann fast jeder Fünfte nicht regelmäßig durchschlafen. Knapp 4% haben Probleme beim Einschlafen und fast 13% leiden unter beidem. Insgesamt schlafen die Menschen in Deutschland schlechter als noch vor etwa 15 Jahren. Als mögliche Gründe nennen die Experten unter anderem die gestiegene Smartphone-Nutzung und gesellschaftliche Krisen.
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1: Besser ankommen mit dem besten Stau- und Blitzerservice von München. Aktuell alles gut, wir haben keine Meldungen.
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1: In Berg am Laim auf der Bad Schachener Straße und in Taufkirchen steht einer am Kögelweg. Danke euch fürs Melden.
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1: Servus, schön, dass ihr dabei seid. Und wir starten Richtung Feiertag, vielleicht auch langes Wochenende mit chilligem Sound von Olivia Dean. So easy.
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0: Maroon 5 und Christina Aguilera hier auf Gong 96.3. Supergeile 2000er. Servus, Felix Mandorfer hier. Und wichtiger Reminder nochmal für alle Autofahrer. In knapp 2 Stunden geht's los. Die A96 ist ab heute Abend um 10 bis Montag früh komplett gesperrt zwischen dem Mittleren Ring und Blumenau. In beide Richtungen, weil da die Brücke abgerissen wird. Vor Ort gibt's natürlich eine Umleitung, plant da auf jeden Fall aber einen Puffer ein. Vor allem auch am Freitag dann im Berufsverkehr. Bis dahin, gute Fahrt euch allen. Jetzt mit frischem Sound von einer Frau, die um die Uhrzeit jetzt meistens erst anfängt zu arbeiten. Sagt selber, ist so ihre kreativste Phase auf jeden Fall mitten in der Nacht. Umso krasser, wie viel Energie in diesen Songs drin steckt. Hier ist Tiffany Harris und Vertigo.
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0: Das ist was, was viele schon seit Jahren aufschieben, obwohl es inzwischen total einfach übers Handy geht und Leben retten kann. Servus, Gong 96.3 hier, Felix Meindorfer. Am Samstag ist Tag der Organspende und deswegen sprechen wir diese Woche mit euch über das Thema nochmal. Wie wichtig das ist, zeigt allein diese Zahl. 1 Million Einwohner in Deutschland, da kommen gerade mal 11 Organspender drauf. Und deswegen diskutiert der Bundestag aktuell auch über die Widerspruchslesung. Damit wäre jeder von uns automatisch Spender, außer man sagt aktiv Nein. Und Dr. Peter Bobbert von der Ärztekammer ist ganz klar für so eine Regelung, weil er sagt, die Bereitschaft zum Spenden ist eigentlich da.
1: In Deutschland geben ca. 85% der Menschen an, ein Organspender sein zu wollen. Aber tatsächlich sehen wir, dass es eben selten zu diesen Organspenden kommt. Und nun überlegt man sich, wie kann man es anders regeln, damit eben die hohe Akzeptanz zu Organspende auch gelebt werden kann. Und darum geht es bei der Widerspruchsregelung.
0: In Ländern wie Österreich, Frankreich oder Italien ist es tatsächlich auch schon so geregelt. Und da gibt es doppelt so viele Spender wie bei uns. Und am Freitag, da sprechen wir mit einem Münchner, der ganz genau weiß, wie sich diese Hilfe anfühlt, denn er hat vor ein paar Jahren selbst eine Niere bekommen. Wie es ihm gegangen ist, als er damals den entscheidenden Anruf bekommen hat, das hören wir Freitag früh in der Mike Thiel Show hier auf Gong 96.3. Bis dahin, schönen Feiertag euch morgen und weiter geht's mit der aktuellen von Kygo und Khalid. Super schöner Dance-Sound, hier ist

0: Und jetzt ganz frisch die aktuelle von Taylor Swift, Elizabeth Taylor.
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2: Mit Oliver Urbanke. Guten Abend. Gegen die Milliardensparpläne der Bundesregierung bei den Gesundheitsausgaben gibt es immer mehr Widerstand. Wenn der Gesetzentwurf nächste Woche in den Bundesrat kommt, liegen zahlreiche Kritikpunkte von Ausschüssen der Länderkammer vor. Gefordert wird unter anderem die Streichung mehrerer Ausgabenbremsen bei Kliniken, Praxen, Apotheken und der Pharmabranche. Der Hausärzteverband macht außerdem mit einer Protestaktion mobil. Deutschland ist mit seiner Kandidatur für einen Sitz im mächtigen Sicherheitsrat der Vereinten Nationen im ersten Wahlgang gescheitert. Das hat die Präsidentin der UN-Generalversammlung Annalena Baerbock mitgeteilt. Anne Pollmann berichtet.
3: Das Scheitern ist eine herbe Niederlage. Die Kandidatur stand von Beginn an auf wackeligen Beinen. Dennoch war man unter Diplomaten zuversichtlich, dass der zweitwichtigste Geldgeber einziehen wird. Was die Staaten dazu bewogen hat, gegen Deutschland zu stimmen, kann man nur vermuten. Viele sehen aber etwa die teilweise zögerliche Verurteilung der Aktionen Israels oder der USA im Iran oder in Venezuela kritisch. Deutschland hat zudem vergleichsweise spät seine Kandidatur angekündigt.
2: Die EU-Kommission hat Deutschland ermahnt, bei der Modernisierung und Digitalisierung der öffentlichen Verwaltung schnell nachzubessern. Auch bei den Rahmenbedingungen zum Wohnungsbau müsse die Bundesregierung nachbessern, heißt es aus Brüssel. Weiter darf Deutschland die EU-Schuldengrenze von 3% überschreiten, weil die Überschuldung für Rüstungsinvestitionen hergenommen wird. Neben anderen Landesverbänden darf auch der AfD-Ableger in Hessen weiter vom Verfassungsschutz beobachtet werden. Das hat das Verwaltungsgericht Wiesbaden entschieden. Das Landesamt für Verfassungsschutz hatte die hessische AfD 2022 als rechtsextremen Verdachtsfall eingestuft und mit der Beobachtung begonnen. Die Partei hatte gegen die Einstufung geklagt. Die Bundesregierung hat ein Aktionsprogramm für mehr Kreislaufwirtschaft beschlossen. Es soll Reparatur und Recycling von Produkten stärken, unter anderem durch einen digitalen Produktpass mit Infos zur Reparierbarkeit. Umweltverbände kritisieren allerdings, dass verbindliche Ziele zur Senkung des Rohstoffverbrauchs fehlen.
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2: Und jetzt die aktuelle von Holly Humberstone. To Love Somebody.
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0: Schönen Mittwoch euch, die Nathalie hier aus der Mike Thiel Show. Morgen Feiertag, für viele wird sogar ein extra langes Wochenende durch den Brückentag. Und wir begleiten euch natürlich mit euren Lieblingshits und haben coolen Input für eure Freizeitplanung. Und natürlich auch einen Blick auf die Straßen. Viele werden die freien Tage ja jetzt nutzen zum Verreisen. Und wir wünschen euch bei allem, was ihr macht, ganz viel Spaß.
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2: Mit Moritz Einzel. ChatGPT, Sprachassistenten oder KI in der Suchmaschine. Künstliche Intelligenz ist längst in unserem Alltag angekommen. Ein neuer Bericht der Vereinten Nationen warnt jetzt aber, hinter den beeindruckenden Möglichkeiten steckt ein enormer Verbrauch an Ressourcen. Zoe Tassovali berichtet.
3: Je mehr Menschen KI nutzen, desto größer wird auch der ökologische Fußabdruck. Denn hinter ChatGPT und Co. stehen riesige Rechenzentren, die jede Menge Strom brauchen und gekühlt werden müssen. Schon heute verbrauchen diese Rechenzentren weltweit so viel Strom wie ein großes Industrieland. Gleichzeitig fallen immer mehr Elektroschrott und zusätzlicher Flächenbedarf an.
2: Der Hausärzteverband befürchtet durch die Sparpläne der Bundesregierung massive Einschnitte und negative Folgen für Patientinnen und Patienten. Deswegen ruft der Verband zu Protesten auf. In Baden-Württemberg reduzieren einige Praxen beispielsweise Wartezimmerplätze. Geplant ist außerdem eine E-Mail-Aktion, bei der sich Patientinnen und Patienten an Bundestagsabgeordnete wenden können. Das Sparpaket soll die gesetzlichen Krankenkassen ab 2027 um mehr als 16 Milliarden Euro entlasten. Elektroautos boomen. Nach Zahlen des Kraftfahrtbundesamtes war im Mai jedes vierte neu zugelassene Auto in Deutschland rein elektrisch. Das ist ein Zuwachs um knapp 40% im Vergleich zum Vorjahresmonat. Den größten Anteil der Neuzulassungen hatten aber Hybrid-Neuwagen. Ich will besser nicht zurück nach Westerland, könnte man denken. Nachdem erst gestern ein 40 Meter langes Dach auf den Gehsteig gefallen war, hat heute ein Mann in einer Einkaufsstraße der Stadt auf der Insel Sylt mit einer scharfen Waffe geschossen. Verletzt wurde nach Polizeiangaben niemand. Der Mann wurde verhaftet, eine weitere Person ist noch flüchtig. Pyrotechnik ist doch kein Verbrechen. Das wird in deutschen Fußballstadien immer wieder skandiert. Das DFB-Sportgericht sieht das anders und hat den Hamburger SV und den FC St. Pauli zu hohen Strafen verurteilt. Die beiden Hamburger Vereine müssen 250 bzw. 350.000 Euro zahlen, weil Fans beider Clubs im Bundesliga-Derby Anfang des Jahres große Mengen Pyrotechnik auf den Rängen gezündet hatten. Die zweite Halbzeit musste deswegen mit Verzögerung starten.
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1: Und jetzt ganz frisch die aktuelle von Tame Impala, Dracula.
2: So run from the sunlight, Dracula.
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0: Und jetzt ganz frisch die aktuelle von Shakira. Dai Dai.
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1: Mit Moritz Einzel.
2: Es ist klar, das Ergebnis ist eine echte Enttäuschung und es ist eine herbe Niederlage.
1: Das hat Bundesaußenminister Wadefuhl gesagt nach Deutschlands Niederlage in der UN-Generalversammlung. Die Bundesrepublik wollte sich für die kommenden beiden Jahre in den Weltsicherheitsrat wählen lassen, ist aber krachend gescheitert. Deutschland unterlag im Rennen um zwei Sitze in der Gruppe Westeuropa, Österreich und Portugal. Wadefuhl sieht vor allem den späten Zeitpunkt der Bewerbung für den UN-Sicherheitsrat als Ursache. Persönliche Konsequenzen lehnte der CDU-Politiker ab. Wenn am Sonntag Bundestagswahl wäre, käme die Union auf 23%. Das zeigt der aktuelle ARD-Deutschland-Trend. Für CDU und CSU ist das der niedrigste Wert in der Umfrage seit mehr als vier Jahren. Stärkste Kraft ist unverändert die AfD mit 27%. Die SPD kommt auf 13, die Grünen auf 14 und die Linke auf 10%. Handy kaputt, dann lieber reparieren statt wegwerfen. Die Bundesregierung will Recycling und langlebige Produkte stärker fördern. Sie hat ein Aktionsprogramm für mehr Kreislaufwirtschaft beschlossen. Umweltminister Schneider.
3: Ja, Kreislaufwirtschaft bedeutet, die Unternehmen setzen Ressourcen effizient ein. Sie verwenden sie immer wieder, entwickeln digital gestützte Produkte, Produktpässe mit drin, die so lange wie möglich genutzt werden können.
1: Bis 2029 sieht das Aktionsprogramm 260 Millionen Euro vor. Gute Nachrichten vom Bayerischen Gesundheitsministerium. Für alle, die gerne baden und schwimmen gehen, fast alle offiziellen Badestellen in Bayern wurden als gut oder sogar ausgezeichnet eingestuft. Als nur ausreichend wurden drei Badestellen in Unterfranken und als mangelhaft eine in München bewertet. Einige hatten es schon länger vermutet, nun ist es offiziell. Thomas Müller, Fußballweltmeister von 2014, und seine Ehefrau Lisa haben sich getrennt. Der gemeinsame Medienanwalt Christian Scherz teilte mit, die Trennung sei schon vor einiger Zeit erfolgt und einvernehmlich gewesen. Die beiden sind seit November 2009 verheiratet. Thomas Müller war im vergangenen Jahr vom FC Bayern zu den Vancouver Whitecaps nach Kanada gewechselt. Lisa blieb in Bayern.
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1: Und jetzt die aktuelle von Olivia Dean. So easy to fall in love.
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0: Und jetzt ganz frisch die aktuelle von Olivia Rodrigo. Drop Dead.
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0: Und jetzt ganz frisch die aktuelle von Jennifer Lopez und David Guetta. Save Me Tonight. Save me tonight.
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1: Mit Moritz Einzel. Deutschland ist mit dem Versuch gescheitert, als nicht ständiges Mitglied in den Sicherheitsrat der Vereinten Nationen einzuziehen. Bei der geheimen Wahl in New York kam die notwendige Zweidrittelmehrheit nicht zustande. Bundesaußenminister Wadephul versuchte sich in Ursachenforschung. Er sagte, Deutschland habe etwa in den UN-Gremien oft sehr klar Position bezogen.
2: Da ist unsere felsenfeste Unterstützung für die Ukraine. Dass Russland eine solche Stimme nicht am Tisch des Sicherheitsrates wissen will und auch Stimmung gegen uns gemacht hat, das ist kein Geheimnis. Und es mag auch Stimmen gekostet haben, dass Deutschland im Nahostkonflikt immer eine besondere Verantwortung für Israel wahrnehmen muss.
1: Die UN-Generalversammlung wählte stattdessen Österreich und Portugal für die kommenden beiden Jahre in den Sicherheitsrat. Gegen die Milliardensparpläne der Bundesregierung bei den Gesundheitsausgaben gibt es immer mehr Widerstand. Wenn der Gesetzentwurf nächste Woche in den Bundesrat kommt, liegen zahlreiche Kritikpunkte von Ausschüssen der Länderkammer vor. Gefordert wird die Streichung mehrerer Ausgabenbremsen bei Kliniken, Praxen, Apotheken und Pharmabranche. Der Hausärzteverband macht mit einer Protestaktion mobil. Die Bundesregierung hat ein Aktionsprogramm für mehr Kreislaufwirtschaft beschlossen. Es soll Reparatur und Recycling von Produkten stärken, unter anderem durch digitale Produktpässe mit Infos zur Reparierbarkeit. Umweltverbände kritisieren allerdings, dass verbindliche Ziele zur Senkung des Rohstoffverbrauchs fehlen. Mehr als ein Drittel der Menschen in Deutschland haben regelmäßig Schlafprobleme. Laut Robert-Koch-Institut kann fast jeder Fünfte nicht regelmäßig durchschlafen. Knapp 4% haben Probleme beim Einschlafen und fast 13% leiden unter beidem. Als mögliche Gründe nennen die Experten unter anderem die gestiegene Smartphone-Nutzung und gesellschaftliche Krisen. Der TSV 1860 München muss in die viertklassige Regionalliga zwangsabsteigen. Wie der Traditionsklub mitgeteilt hat, bekommen die Löwen wegen eines Finanzzoffs mit Investor Hasan Ismaik keine Lizenz für die dritte Fußballliga. Rein sportlich wäre 1860 dafür qualifiziert gewesen. Doch einen Liquiditätsnachweis konnte der Verein gegenüber dem DFB nicht rechtzeitig erbringen.
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1: Und jetzt ganz frisch die aktuelle von Teddy Swims. Mr. Know-It-All.
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1: Und jetzt die aktuelle von Holly Humberstone, To Love Somebody.
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1: Und jetzt ganz frisch.
0: Die aktuelle von Kygo und Khalid. Save My Love.
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1: Mit Moritz Einzel. Mit einem offenen Brief zur Ausrichtung seiner Partei hat CSU-Vize Weber ja für einigen Gesprächsstoff gesorgt und viele Beobachter sagten, oh, da zählt einer mit seiner Kritik Ministerpräsident Söder an. Das hat Weber jetzt in der ARD zurückgewiesen, aber mit Verweis auf die bayerische Kommunalwahl vom März.
2: Da haben wir schon schwere Niederlagen auch einfahren müssen. Und ich glaube, dass jetzt, und das sage ich in meiner Verantwortung als stellvertretender Parteivorsitzender, dass jetzt angesichts der Zeit, dass wir 2 Jahre bis zur nächsten Landtagswahl haben, der richtige Moment ist, strategisch zu überlegen, wie wir dann in die Zukunft gehen.
1: Weber hatte in seinem Pfingstbrief eine Neuausrichtung der CSU gefordert und dafür Unterstützung unter anderem vom Ehrenvorsitzenden und Ex-Bundesminister Weigel bekommen. Im Rennen um einen Sitz im UN-Sicherheitsrat ist Deutschland durchgefallen. Die UN-Länder stimmten in der Generalversammlung für die Konkurrenz, für Österreich und Portugal. Sie werden jetzt in den kommenden 2 Jahren im Sicherheitsrat vertreten sein. Bundesaußenminister Wadefuhl sprach von einer herben Niederlage. Die Gewerkschaft Verdi hat neue Warnstreiks im Handel angekündigt. Betroffen sind heute und morgen Betriebe und Unternehmen im Einzel- sowie im Groß- und Außenhandel in allen Bundesländern. In Baden-Württemberg, Bayern, Hessen, Nordrhein-Westfalen, Rheinland-Pfalz und dem Saarland haben die Geschäfte wegen des Feiertags Fronleichnam heute aber ohnehin zu. Neben anderen Landesverbänden darf auch der AfD-Ableger in Hessen weiter vom Verfassungsschutz beobachtet werden. Das hat das Verwaltungsgericht Wiesbaden entschieden. Das Landesamt für Verfassungsschutz hatte die hessische AfD 2022 als rechtsextremen Verdachtsfall eingestuft und mit der Beobachtung begonnen. Die Partei hatte gegen ihre Einstufung geklagt. Bundesliga-Absteiger VfL Wolfsburg hat Tobias Strobel als neuen Trainer verpflichtet. Der 38-Jährige kommt als Überraschungslösung vom SC Verl aus der 3. Fußballliga. Dort hatte Strobel Verl in der vergangenen Saison auf Platz 6 geführt. Wolfsburg war in der Relegation am SC Paderborn gescheitert und muss nach 29 Jahren Bundesliga wieder zweitklassig spielen.
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1: Mit Moritz Einzel. Deutschland bekommt